0: Das ist der neue Hit von The Rolling Stones. In the Stars. 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

0: Yellow. 4.55 Uhr.
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0: Das Steiermark-Wetter schaut folgendermaßen aus. In der Obersteiermark bekommt heute die nasse Seite des Wetters ab. Kräftiger Wind aus West und Nord. Und immer wieder Wolken und Regen. Erst am Abend wird es bei euch trocken. Sonst gibt es nur einzelne nasse Phasen in der Steiermark. Und hin und wieder Sonne. 18 bis 27 Grad. Morgen übrigens wird es dann schon um einiges wärmer. 25 bis 31 Grad und mal Wolken, mal Sonne. Es ist 5 vor 5.
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2: Mit Michael Scheder. Die Staatsanwaltschaft Graz ermittelt nach dem blutigen Angriff auf eine Frau in Graz vor einer Woche wegen Vergewaltigung und Mordversuchs. Verdächtigt wird der 34 Jahre alte Partner. Die Frau wurde schwer verletzt, der Beschuldigte ist in Untersuchungshaft und hat bis jetzt nichts zu den Vorwürfen gesagt.
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2: Der Nationalrat startet heute in eine historische fünftägige Marathon-Sitzungswoche. Bis Freitag stehen etliche Gesetzesänderungen an, wie ein Verbot von Einweg-E-Zigaretten, längere Pickelintervalle für Neuwagen, eine neue Paketabgabe und höhere Alkoholsteuern. Beschlossen werden soll auch das von der Regierung geplante Doppelbudget. Die Grünen haben hier schon abgewunken. Wer auf Urlaub fährt, sollte unbedingt die E-Card mit dabei haben. Daran erinnert jetzt zu Beginn der Haupturlaubszeit die österreichische Gesundheitskasse. Die E-Card ist im Ausland die europäische Krankenversicherungskarte. Damit kann man etwa im ganzen EU-Raum zum Arzt und muss die medizinische Behandlung nicht zahlen. Bei der Fußball-WM ist seit dem Abend einer der ganz großen Namen raus. Norwegen hat Brasilien 2:1 geschlagen und steht erstmals im Viertelfinale. Beide Tore hat Erling Haaland geschossen. Am Abend spielt dann Portugal gegen Spanien und in der Nacht die USA gegen Belgien.
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0: Es ist 3 vor 5. Valentina.
3: Eine Meldung haben wir schon für die A9-Pyrn-Autobahn Richtung Spielfeld zwischen Kalwang und Mautern. Da steht ein defekter LKW am Pannenstreifen, ragt aber in die erste Fahrspur. Die Asfinag ist schon vor Ort. 0316 80 90 80. Habt ihr weitere Infos, dann bitte an uns. Gute Fahrt.
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0: Hopp, hopp, rein in die letzte Schulwoche vor den Sommerferien mit Valentina Ober und Thomas Axmann. Guten Morgen.

0: Guten Morgen am Montag um 10 Minuten nach 5. Hier sind eure Antenne Steiermark Munzermacher, Valentina Ober und Thomas Axmann.
1: Guten Morgen.
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1: Bitte Vorsicht auf der A9-Pyrn-Autobahn Richtung Spielfeld zwischen Kalwang und Mautern. Da steht ein defekter LKW am Pannenstreifen, ragt aber in die erste Fahrspur. Die Asfinag ist schon vor Ort.
0: Immer wieder Regen für die Obersteiermark. Im Süden, Osten und Westen nur am Anfang Regen, später dann immer wieder sonnig. 18 bis 27 Grad heute maximal.
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0: So, jetzt nehmen wir einen Stift, setzen an, so, ich hätte gesagt, ungefähr bei, auf der Höhe von Judenburg. Mhm. Und auf der rechten Seite nehmen wir einen Punkt so in der Verlängerung vom Semmering. Nehmen wir mal so einen Querstrich, okay, drüber, über die Steiermark. Und dann können wir sagen, über dem Strich regnet es halt immer wieder und drunter regnet es nur am Anfang und dann kommt immer wieder die Sonne raus.
1: Richtig gute Abmessungen.
0: Ob jetzt diese Grenze genauso ist, schauen wir mal. Okay, aber die Steiermark ist heute zweigeteilt. 18 bis 27 Grad gibt es dazu. Morgen überwiegt die Sonne und ein paar Wolken gibt es bei deutlich wärmeren 25 bis 31 Grad. Es ist 5:30.
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3: Mit Michael Schäder. Tödlicher Unfall am Nachmittag auf der steirischen Seite des Turrachersees. Ein Auto ist in den See gefahren, wie die ARA Flugrettung bestätigt. Für den Fahrer ist jede Hilfe zu spät gekommen. Er ist noch an der Unfallstelle verstorben. Bei dem Opfer handelt es sich laut Polizei um einen 64-jährigen Kärntner. Der Mann dürfte am Steuer einen epileptischen Anfall erlitten haben. Wegen der Hitzewelle ist in den letzten Wochen viel über eine Vorverlegung der Sommerferien diskutiert worden. In einer Umfrage auf Instagram sagen 60% der Antenne Steiermark-Hörer, dass alles so bleiben soll, wie es ist. Die Pflichtschulgewerkschaft sagt, eine Verschiebung der Ferien ist vorerst unrealistisch, weil viele rechtliche Fragen geklärt werden müssten. Grundsätzlich sei man zu Gesprächen bereit, es fehlen derzeit aber pädagogische Konzepte. Außerdem kann es ja auch im August und September noch sehr heiß sein, so die Gewerkschaft.
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3: Bei der Fußball-WM ist Mexiko raus. Die Co-Gastgeber haben heute früh gegen England mit 2:3 verloren und scheiden aus. Auch Brasilien fährt nach Hause nach einer 1:2 Niederlage gegen Norwegen. Die Norweger stehen damit zum ersten Mal im Viertelfinale. Am Abend folgt mit Portugal gegen Spanien der nächste große Kracher und in der Nacht spielen dann die USA gegen Belgien.
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0: 3:08, dann ist es 17:30. Valentina.
1: A9 für Autobahn Richtung Spielfeld. Noch immer der defekte LKW zwischen Kalvung und Mautern. Steht am Pannenstreifen, ragt aber in die erste Fahrspur. Bitte aufpassen. Asfinag ist vor Ort. Gute Fahrt weiterhin.
0: Gemütlichen Start in diesem Montag.
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0: Milo, my lucky day. Und viel Spaß bei der Arbeit.

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0: Guten Morgen und gute Fahrt in die Firma. Hier ist Antenne Steiermark mit eurem Wetter- und Verkehrsupdate um 5.40 Uhr. Valentina.
1: Bitte Vorsicht auf der A9 Pyrn-Autobahn Richtung Spielfeld zwischen Kalwang und Mauthorn. Da steht ein defekter LKW und der ragt vom Pannenstreifen in die erste Fahrspur. Die Asfenag ist vor Ort, aber bitte trotzdem, wie gesagt, aufpassen.
0: Heute den ganzen Tag immer wieder Regen in der Obersteiermark. Im Süden, Osten, Westen mal so kommt mehr die Sonne raus im Laufe des Tages. Und die Temperaturen zwischen 18 und 27 Grad maximal.
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0: Heute vor allem für die Obersteiermark Wind und Regen. Es ist immer wieder nass. Bis zu 18 Grad nur maximal. Weiter Richtung Süden kommt ab den nächsten Stunden schon öfter die Sonne raus und es wird wärmer, bis zu 27 Grad. Morgen dann schon wieder, Temperaturen gehen rauf, 25 bis 31 Grad und recht viel Sonne. In 5 Minuten ist es 6.
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2: Mit Michael Scheder. Diese Woche wird es wieder heiß in der Steiermark und damit wird wieder darüber diskutiert, ob man die Sommerferien vorverlegen sollte, um den Schülern und Lehrern das Leben leichter zu machen. In einer Umfrage auf Instagram sind allerdings 60% der Antenne Steiermark-Hörer dafür, alles so zu lassen, wie es ist. Der Vorsitzende der Steirischen Gewerkschaft für Pflichtschullehrer Michael Gruber sagt, eine Verschiebung der Ferien ist vorerst sowieso eher unrealistisch.
3: Aufgrund der Wetterkapriolen, die wir jetzt haben, wäre es angebracht. Allerdings organisatorisch nicht so schnell umsetzbar, weil ja da einzelne Dienstrechte, da gibt es ja die Dienstverpflichtung der Lehrerinnen und Lehrer, die haben ja Dienstverträge, die haben ja eine Ferienregelung mit Urlaub und all diesen Dingen. Also das passt ja nicht zusammen.
2: Grundsätzlich sei man zu Gesprächen bereit, es fehlen aber noch pädagogische Konzepte. Außerdem kann es auch im August und September noch sehr heiß sein, argumentiert Gruber.
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2: Der Nationalrat startet heute in die letzte Sitzungswoche vor der Sommerpause und da haben die Parlamentarier eine Menge zu tun. Bis Freitag stehen etliche Gesetzesänderungen an, wie ein Verbot von Einweg-E-Zigaretten, längere Pickerl-Intervalle für Neuwagen, eine neue Paketabgabe und höhere Alkoholsteuern. Beschlossen werden soll auch das von der Regierung geplante Doppelbudget. Die Grünen werden den Vorschlag nicht unterstützen. Nach 13 Verhandlungstagen geht heute am Wiener Landesgericht ein auch im Ausland viel beachteter Prozess gegen zwei frühere Vertreter des Regimes des 2024 gestürzten syrischen Präsidenten Assad zu Ende. Der Ex-Leiter einer Abteilung des syrischen Geheimdienstes und der frühere Leiter der Kriminalpolizei in Raqqa müssen sich wegen Folter und weiterer schwerer Straftaten an über 20 Zivilisten vor einem Schöffensenat verantworten. Bei der Fußball-WM ist Mexiko raus. Die Co-Gastgeber haben heute früh gegen England mit 2:3 verloren und scheiden aus. Auch Brasilien fährt nach Hause nach einer 1:2 Niederlage gegen Norwegen. Die Norweger stehen damit zum ersten Mal überhaupt im Viertelfinale. Am Abend folgt mit Portugal gegen Spanien das nächste Duell zweier großer Fußballnationen. In der Nacht spielen dann die USA gegen Belgien.
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0: 2 Minuten nach, dann ist es 6. Valentina.
4: A9 Pyhren Autobahn Richtung Spielfeld. Zwischen Kalwang und Mountain noch immer der defekte LKW, die Asfinag ist vor Ort. Noch einmal A9 Richtung Linz. Es staut schon ab Wildon im Frühverkehr wegen Überlastung. 10 Minuten braucht ihr da jetzt länger. 0316 80 90 80. Habt ihr weitere Infos, dann bitte anrufen. Und mich ruft gerade die Tunnelwarte an und ich sage mir sicher, dass der defekte LKW weg ist. Vielen herzlichen Dank. Gute Fahrt.
0: Heb doch mal ab, ich sage inzwischen guten Morgen.
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0: Einen wunderschönen guten Morgen. Es ist Montag, der 6. Juli, gleich 6 Uhr in der Früh. Und hier ist ein Hit für alle, die den Urlaub schon kaum erwarten können. Wurscht, ob auf Ibiza, in Kroatien, in Kaor, es ist ganz egal, wo ihr hinfahrt. Wir wünschen euch jetzt schon einen schönen Urlaub. Und?
4: War die andere Tunnelwarte. Aber auch wichtig, Plaputschtunnel auf der A9 Richtung Linz gesperrt. Ausweichen übers Grazer Stadtgebiet.

0: Gott. Chips und kalte Getränke warten schon auf heute 21 Uhr. Immerhin ist es ja eigentlich unser Spiel.
1: Du weißt schon, dass wir im 16. Finale bei der Fußball-WM gegen Spanien ausgeschieden sind?
0: Natürlich, ich bin ja nicht dumm. Mhm. Und heute Abend ist ja die Partie Portugal gegen Spanien. Wer wäre am Platz, wenn wir gegen Spanien gewonnen hätten?
1: Wir?
0: Na, war das jetzt so schwer oder nicht?
1: Zahlst du eigentlich Alimente für die Kinder deines Jugendschwarms?
0: Na, warum? Ist einer nicht meine?
1: Nach deiner Logik schon.
0: 1:0 für dich.
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0: 6:6.

0: Antenne Steiermark am Montag, schon 13 Minuten nach 6. Hier ist euer Update für Wetter und Verkehr. Valentina beginnt, weil das ist definitiv wichtiger.
1: A9 für eine Autobahn Richtung Linz, Stau am Wildon wegen Überlastung, 10 Minuten plus. Und noch einmal A9 Richtung Linz, der Plaputsch-Tunnel ist gesperrt nach einer Panne. Ausweichen könnt ihr da nach wie vor übers Grazer Stadtgebiet und es staut natürlich schon vor dem Tunnel. Gute und sichere Fahrt.
0: 18 bis 27 Grad heute maximal. In der Obersteiermark meistens Regen. Im Süden, Osten und Westen kommt nach dem Regen jetzt in der Früh relativ bald die Sonne durch. Morgen Dienstag ist es übrigens schon um einiges besser und es wird auch wieder wärmer. Valentina?
1: Die Plaputsche haben gerade angerufen, ja. Die Tunnelwarte ist wieder offen.
0: Die Tunnelwarte ist wieder offen. Gott sei Dank ist die Tunnelwarte offen.
1: Die Plaputsche haben angerufen, der Tunnel ist wieder offen, entschuldige.
0: Fahrt einfach alle durch die Tunnelwarte, ist einmal eine super Idee.
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0: Guten Morgen am Montag in 10 Minuten halb 7.
1: Gottes Willen, endlich, endlich, endlich, liebe Swifties, sie hat jetzt ihre eigene Love Story. Taylor Swift ist officially married, Valentina.
2: Am Freitag war es soweit. Geheiratet wurde im Madison Square Garden in New York mit ca. 1000 Leuten.
0: Bescheidene Anzahl an Hochzeitsgästen. Was weiß man bis jetzt überhaupt?
2: Bis zu 20 Millionen Dollar soll die Hochzeit gekostet haben. Hm. Laut Insidern waren überall Bäume und es soll ausgesehen haben wie in einem Wald. Mhm. Die Eheversprechen zwischen Taylor und Travis dauerten jeweils etwa 20 Minuten und die beiden sollen aus goldenen Büchern vorgelesen haben.
0: Okay, gibt's noch was?
2: Ja, getraut haben soll die beiden Schauspieler Adam Sandler. Ja. Beim Empfang sind Paul McCartney und Stevie Nicks aufgetreten.
0: Bitte.
2: Ja, zu essen soll es italienische Spezialitäten, Sushi und Fingerfood gegeben haben, also eh für jeden was. Und Geschenke wollten die beiden angeblich keine. Und leider gibt es auch noch keine offiziellen Fotos, die hätte ich gern.
0: Ach Gott sei Dank, hätten wir das endlich erledigt.
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0: Im Norden der Steiermark heute öfter Wolken, Wind und Regen. Bei maximal 18 Grad im Rest der Steiermark ist es jetzt noch kurz nass und dann kommt länger die Sonne raus, bis zu 27 Grad. Morgen dann schon wieder besser. Am Thermometer tut sich was, 25 bis 31 Grad und nur mehr ein paar Wolken, dazu viel Sonne. 6:25 Uhr am Montag.
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2: Mit Michael Scheder. Sollen die Sommerferien wegen der immer früheren Hitzewellen vorverlegt werden oder nicht? Eine Frage, die auch in der Steiermark heftig diskutiert wird. In einer Umfrage auf Instagram sagen 60% der Antenne Steiermark-Hörer, dass alles so bleiben soll, wie es ist. Die Pflichtschullehrergewerkschaft ist prinzipiell gesprächsbereit. Eine Ferienverschiebung ist aber rechtlich gar nicht so einfach. Da geht es unter anderem um das Dienstrecht und Verträge. Um so etwas umzusetzen, braucht es außerdem die passenden pädagogischen Konzepte, die es laut Gewerkschaft noch nicht gibt. Und nebenbei wird es auch im August und September oft heiß. Die Staatsanwaltschaft Graz ermittelt nach dem blutigen Angriff auf eine Frau in Graz vor einer Woche wegen Vergewaltigung und Mordversuchs. Verdächtigt wird der 34 Jahre alte Partner. Die Frau wurde schwer verletzt, der Beschuldigte ist in Untersuchungshaft und hat bis jetzt noch nichts zu den Vorwürfen gesagt.
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2: Der Nationalrat startet heute die letzte Sitzungswoche vor der Sommerpause und da haben die Parlamentarier eine Menge zu tun. Bis Freitag stehen etliche Gesetzesänderungen an, zum Beispiel ein Verbot von Einweg-E-Zigaretten, längere Pickerl-Intervalle für Neuwagen, eine neue Paketabgabe und höhere Alkoholsteuern. Beschlossen werden soll auch das von der Regierung geplante Doppelbudget. Die Grünen werden den Vorschlag allerdings nicht unterstützen.
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0: Schönen guten Morgen um 6:53 Uhr. Valentina.
3: Wir spüren euren Frühverkehr auf der A9 Pürnautobahn Richtung Linz ab Wildon. Da dauert jetzt eine Viertelstunde länger. Alle Staus, Blitzer, Verkehrsinfos auch jederzeit bei uns im Web und in der Antenne Steiermark App. Kommt gut an.
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0: So, nach heute nur mehr 1, 2, 3, 4 Mal aufstehen und dann sind Sommerferien.
1: Ja, also wir lernen halt nichts mehr, das finde ich cool. Ich freue mich aber auch schon auf die Ferien. Aber das Coolste an der Woche dann finde ich, dass wir Sportspiele fest haben. Da dürfen wir Sportarten probieren und so.
0: Oh, cool. Sportfest in vielen steirischen Schulen. Da wünschen wir viel Spaß dabei und schöne letzte Schulwoche. 3 nach 6:30.

0: gleich 6:40 Uhr, Antenne Steiermark hier am Montag in der Früh, neue Gefahrenstelle auf der A2, Valentina.
1: Der Südautobahn Richtung Klagenfurt, kurz vor Lassnitzhöhe, da hat ein LKW einen Reifen verloren und jetzt liegen Teile auch auf der Fahrbahn. Die ASFINAG ist informiert und unterwegs. Gute Fahrt.
0: Und das Wetter heute bringt für die Obersteiermark viel Regen und Wind und nur maximal 18 Grad. Und bis zu 27 Grad gehen sich im Süden aus, da hat deutlich mehr Sonne.
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0: So, alle schon munter? Oh, war der schlecht.
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0: 1 Bad, dann 5 vor 7.
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4: Obersteiermark heute eher auf Durchzug im wahrsten Sinn des Wortes. Viel Wind, Wolken und auch immer wieder Regen mit ganz wenig Sonne. 18 Grad maximal. Ganz

0: Anders im Süden und Teilen der Ost- und Weststeiermark bis zu 27 Grad und doch mehr Sonne und nur am Anfang ein bisschen Regen. Morgen schaut es dann schon überall ein bisschen besser aus, trocken und 25 bis 31 Grad. Schöner Start in den Montag. Es ist 5 vor 7.
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2: Mit Michael Scheder. Nach einer kurzen Verschnaufpause wird es diese Woche wieder heiß in der Steiermark. Und damit geht die Diskussion, ob es sinnvoll wäre, die Sommerferien vorzuverlegen, weiter. Für Pflichtschullehrergewerkschafter Michael Gruber sind viele Fragen offen.
3: Wir wissen auch, dass auch im August oder im September es sehr heiße Tage geben kann. Was tue ich dann? Und vor allem ist mir jetzt eingefallen, was tue ich, wenn ich einen strengen Winter habe? Gehe ich dann auch her und tue die Winterferien, die Weihnachtsferien verlängern oder verschieben oder wie auch immer? Das ist eine schöne Diskussion. Allerdings glaube ich, dass man sie sachlich und fachlich führen müsste mit pädagogischen Konzepten.
2: Prinzipiell ist die Gewerkschaft aber gesprächsbereit.
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2: Der Nationalrat beginnt heute eine Marathonwoche. 5 Tage lang wird in Plenarsitzungen diskutiert. Vor Start der Budgetdebatte am Mittwoch werden 2 Tage andere Themen abgearbeitet. Heute werden etwa die Intervalle für das Pickerl bei Kraftfahrzeugen verlängert. Neuwagen müssen in Zukunft erst nach 4 Jahren zum ersten Mal zur Pickerl-Überprüfung. Gestrichen werden die begünstigten Regelungen für Fahrzeuge ukrainischer Vertriebener. Eine neue Hitzewelle trifft Frankreich und mit ihr steigt die Waldbrandgefahr. In Südfrankreich sind wegen eines Waldbrandes gestern Abend rund 5000 Menschen evakuiert worden. Im betroffenen Gebiet nahe der spanischen Grenze haben die Flammen bereits über 1600 Hektar Wald erfasst. Auch in anderen Regionen Frankreichs sind Brände ausgebrochen. Mexiko trägt heute früh Trauer. Bei der Fußball-WM ist der Gastgeber nach einem 2:3 gegen England ausgeschieden. Ebenfalls draußen ist Brasilien nach einer 1:2 Niederlage gegen Norwegen. Die Norweger stehen nach einem Haaland-Doppelpack zum ersten Mal überhaupt im Viertelfinale. Am Abend folgt mit Portugal gegen Spanien das nächste Duell zweier großer Fußballnationen. In der Nacht spielen dann die USA gegen Belgien.
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0: Es ist 7:03. Valentina.
4: Bitte Vorsicht auf der A2 Südautobahn Richtung Klagenfurt. Kurz vor Lassnitzhürde hat ein LKW einen Reifen verloren und jetzt liegen Teile auf der Fahrbahn. Die Asfinag ist schon informiert. A9 Pyrn-Autobahn Richtung Linz. Stau ab Wildau noch immer. Circa 10 Minuten Zeitverlust. B66 Gleichenberger Straße Richtung Feldbach. Da staut es im Baustellenbereich zwischen Bad Gleichenberg und Klausen. Und B64 Rechbergstraße. Auch da Stau bei Albersdorf. Auch wegen Belastung. Das ist vor dem Chat-Kreisverkehr. 0316 80 90 80. Die Nummer, wenn ihr Staus Blitzer oder andere Infos habt für uns. Gute Fahrt!
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0: Letzte Schulwoche und für viele Eltern auch eine Woche noch bis zum erholsamen Urlaub.
4: Sehr gut.
0: Schönen Start in die Woche wünschen Valentina Ober und Thomas Axmann.
4: Guten Morgen.

0: Nix, I will take you higher, nix higher. Aufstehen, schönen guten Morgen. Was beutelst du den Kopf, was drehst du die Augen über?
1: Wirklich so schlechte Witze. Ich sage, es ist Montag. Morgen ist hoffentlich besser.
0: 7:05, pass auf, jetzt wird's noch schlechter.
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0: Sommerferien vorverlegen, immer noch Thema auch in der letzten Schulwoche hier in der Steiermark. Schönen guten Morgen. Was sagt denn die Pflichtschullehrergewerkschaft dazu? Ihr hört es in 15 Minuten in eurem Info-Update um 7.25 Uhr bei Michael Schäder. Jetzt das Wetter- und Verkehrsupdate zum Start in diesem Montag. 12 Minuten nach 7, Valentina beginnt.
1: A2 Südautobahn Richtung Klagenfurt. Kurz vor Lassnitzhöhe hat ein LKW einen Reifen verloren und da liegen Teile auf der Fahrbahn. Bitte aufpassen. Und ihr braucht noch eine Viertelstunde länger. Auf der A9 Pyrn-Autobahn Richtung Linz. Es staut ab Wildungen wegen Überlastung. Gute und sichere Fahrt.
0: Das Antenne Steiermark-Wetter für den Montag bringt euch für die Obersteiermark immer wieder Regen heute. Im Süden, Osten und Westen wird es relativ bald trocken und kommt auch die Sonne raus. 18 bis 27 Grad maximal am Thermometer.
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0: WhatsApp-Sprachnachricht an die Antenne Steiermark sehr gerne unter 0664 10 80 90 0.
1: Hallo, da ist die Michi. Ich möchte gerne meinem Schatzi, dem Manuel, einen dicken Kuss schicken. Und für euch natürlich auch ein Bussi. Liebe Grüße.
0: Danke vielmals. Heute ist Tag des Kusses. Wenn ihr auch Küsse ausrichten wollt oder verteilen wollt per WhatsApp-Sprachnachricht, gerne schicken. 0664 10 80 90 0. Schöner Start und viel Spaß bei der Arbeit an diesem Montag. Es ist 18 Minuten nach 7.
2: Ein Bussi für alle.

0: In der Obersteiermark Übergangsjacking, würde ich mal sagen. Maximal 18 Grad heute, immer Wolken und Regen. Süden, Osten und Westen, Chance auf mehr Sonne. Definitiv bis zu 25, 27 Grad hier maximal. Der Regen ist bald vorbei.
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0: Montag, der 6. Juli, gleich 7:45.
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3: Mit Michael Schäder. Tödlicher Unfall am Nachmittag auf der steirischen Seite des Turacher Sees. Ein Auto ist in den See gefahren. Für den Fahrer ist jede Hilfe zu spät gekommen. Er ist noch an der Unfallstelle verstorben.

0: haben. Bei dem Opfer handelt es sich um einen 64-jährigen Kärntner. Der Mann dürfte am Steuer einen epileptischen Anfall erlitten haben. In der Nacht auf Samstag ist in Frohnleiten ein Brand bei der Mülldeponie ausgebrochen. Bis zu 50 Meter hohe Abfallberge haben gebrannt. Das Feuer hat zum Glück schnell unter Kontrolle gebracht werden können. 16 Feuerwehren waren im Einsatz. Mittlerweile werden Glutnester nach und nach gelöscht, schreibt die Kleine Zeitung. Die Brandursache ist noch unklar.
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0: Bei der Fußball-WM ist Mexiko raus. Die Co-Gastgeber haben heute früh gegen England mit 2:3 verloren und scheiden aus. Auch Brasilien fährt nach Hause nach einer 1:2 Niederlage gegen Norwegen. Die Norweger stehen damit zum ersten Mal im Viertelfinale. Am Abend folgt dann das Duell Portugal gegen Spanien und in der Nacht spielen die USA gegen Belgien.
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2: In 4:30 Valentina.
3: Ihr braucht 10 Minuten länger auf der A9 Pünner Autobahn Richtung Linz ab Wildon und gerade hereingekommen bis 70 Packerstraße Richtung Volzberg bei Muskirchen, da beim Kreisverkehr, da steht ein defekter LKW und da kommt man nur ganz schwer vorbei. Danke fürs Anrufen. Gute Fahrt.
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2: Schönen guten Morgen am Montag, dem 6. Juli. Letzte Schulwoche, Matthias.
5: Also auf die Ferien freue ich mich voll. Also ich werde sicher mit meinen Freunden Schwimmbad gehen zum Beispiel oder auch andere Aktivitäten unternehmen, Urlaub fahren und dann natürlich auch wieder gut erholt in die Schule kommen.
2: Dann noch schöne letzte 5 Tage.

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0: unterwegs in die Arbeit Richtung Montag in der Früh, Neck auf Antenne Steiermark. Es ist gleich 7.40 Uhr. Wie schaut es auf den Straßen aus? Viel Verzögerung, Valentina?
1: Ja, es geht so, aber das ist wichtig für die A9-Pyrenautobahn Richtung Spielfeld. Am Anfang vom Plaputsch-Tunnel, da liegt ein LKW-Reifen. Die Aswinag ist schon informiert und unterwegs, aber bitte trotzdem Vorsicht. Und ihr braucht ein bisschen länger, wie du gesagt hast, auf der A9 Richtung Linz. Ab Wildon noch immer 10 Minuten plus. Gute Fahrt.
0: In der Obersteiermark heute Wind und immer wieder Regen bei maximal 18 Grad. Je weiter südlich wir kommen, desto wärmer und Anführungszeichen wird es bis zu 27 Grad und immer wieder Sonne.
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0: In 15 Minuten ist es 8. Schönen guten Morgen. Hier sind die Antenne Steiermark Muntermacher. Wir würden uns total freuen, wenn ihr noch 3 Minuten 20 vor der Arbeit, bevor alles offiziell und korrekt sein muss, Zeit habt, um ein bisschen zu eskalieren. Es sind nur 3 Minuten 20. Aber die hätten sich's absolut verdient mit Mark Ronson und Bruno Mars.
1: Und wie?
0: Und Funk.
1: Geht's voll ab, bitte.
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0: Laut machen und eskalieren.

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3: Heute macht der Wind in der Obersteiermark ordentlich mit. Dazu kommen ein paar Regenwolken, den ganzen Tag über immer wieder nass und 18 Grad maximal. Und dann schauen wir weiter Richtung Süden, immer mehr Sonne und auch ein bisschen wärmer bis zu 27 Grad. Morgen dann schon wieder überall sommerlicher, 25 bis 30 Grad. Schönen Start in den Montag. Herzlich willkommen in der neuen Arbeitswoche. Die letzte Woche vor den Sommerferien in der Steiermark. Es ist 5 vor 8.
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5: Mit Michael Schäder. Diese Woche wird es wieder heiß in der Steiermark und damit wird wieder darüber diskutiert, ob man die Sommerferien vorverlegen sollte, um Schülern und Lehrern das Leben leichter zu machen. In einer Umfrage auf Instagram sind allerdings 60% der Antenne Steiermark-Hörer dafür, alles so zu lassen, wie es ist. Der Vorsitzende der Steirischen Gewerkschaft für Pflichtschullehrer, Michael Gruber, sagt, eine Verschiebung der Ferien ist vorerst zu

0: sowieso eher unrealistisch.
1: Aufgrund der Wetterkapriolen, die wir jetzt haben, wäre es angebracht. Allerdings organisatorisch nicht so schnell umsetzbar, weil ja da einzelne Dienstrechte, da gibt es ja die Dienstverpflichtung der Lehrerinnen und Lehrer, die haben ja Dienstverträge, die haben ja eine Ferienregelung mit Urlaub und all diesen Dingen. Also das passt ja nicht zusammen.
0: Grundsätzlich sei man zu Gesprächen bereit, es fehlen aber noch pädagogische Konzepte. Außerdem kann es auch im August und September noch sehr heiß sein, argumentiert Gruber.
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0: Der Nationalrat startet heute die letzte Sitzungswoche vor der Sommerpause und da haben die Parlamentarier eine Menge zu tun. Bis Freitag stehen etliche Gesetzesänderungen an, wie ein Verbot von Einweg-E-Zigaretten, längere Pickerl-Intervalle für Neuwagen, eine neue Paketabgabe und höhere Alkoholsteuern. Beschlossen werden soll auch das von der Regierung geplante Doppelbudget. Die Grünen werden den Vorschlag allerdings nicht unterstützen. In Österreich ist der Gasverbrauch im Mai um fast 9% gesunken. Nebenbei haben wir in Österreich um 0,6% weniger Strom verbraucht. Weil die Flüsse weniger Wasser haben, ist im Mai um gut ein Viertel weniger Strom aus Wasserkraft erzeugt worden, dafür deutlich mehr bei Windkraft und Photovoltaik, zeigen die Zahlen der Regulierungsbehörde E-Control. Für Co-Gastgeber Mexiko ist die Fußball-WM zu Ende. Die Mexikaner haben in der Früh gegen England 2:3 verloren und sind raus. Ebenfalls draußen ist Brasilien nach einer 1:2 Niederlage gegen Norwegen. Die Norweger stehen nach einem Haaland-Doppelpack zum ersten Mal überhaupt im Viertelfinale. Am Abend spielt Portugal gegen Spanien und in der Nacht die USA gegen Belgien.
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3: In 3 Minuten ist es 8. Valentina.
4: Es ist das zweite Mal gesperrt heute Morgen. A9 Pyhren Autobahn Richtung Spielfeld. Der Plaputschtunnel. Es liegen Teile auf der Fahrbahn, die müssen entfernt werden. Noch einmal A9 Richtung Linz. Es staut noch immer ab Wunschow wegen Überlastung. Da habt ihr eine Viertelstunde plus. B66 Gleichenberger Straße Richtung Feldbach. Es staut im Baustellenbereich zwischen Bad Gleichenberg und Klausen. B70 Packerstraße Richtung Voitsberg. Beim Kreisverkehr Muskirchen. Da steht ein defekter LKW. Da kommt ihr nur schwer vorbei und es staut auch da. 0316 80 90 80. Die Nummer, wenn ihr Infos habt, dann bitte einfach anrufen. Danke und kommt gut an.
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1: 15 Minuten Jan Delay live Best of. Aha, das kann er also auch. Ich hoffe, ihr hört die besten Hits und auch sowas dann am 25. 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

0: Melissa Zieger aus Fähring. Guten Morgen.
1: Morgen.
0: Du willst die Tickets haben für Jan Delay. Gehören dir zwei Stück für Samstag in zwei Wochen. Viel Spaß.
1: Perfekt. Dankeschön. Danke, danke.
0: Bitte gerne. Und das waren 15 Minuten Jan Delay live best of. Es ist inzwischen 8.14 Uhr, Antenne Steiermark hier. Dringendes Update für die steirischen Straßen, weil der Tunnel ist noch immer zu, Valentina.
2: Auf der A9 für eine Autobahn Richtung Spielfeld, der Plabutsch-Tunnel ist gesperrt. Im Tunnel, da liegen Teile auf der Fahrbahn, die müssen weg. Gute Fahrt.
0: Das Wetter, das euch heute erwartet in Obersteiermark, viel Wind und Regen bei maximal 18 Grad. Weiter Richtung Süden bis zu 27 Grad und deutlich mehr Sonne.
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0: 9 vor halb 9 am Montag, dem 6. Juli. Guten Morgen auf Antenne Steiermark. Heute ist internationaler Tag des
1: Kusses.
0: Küssen macht Spaß, ist gesund und macht glücklich. Ja. Außer man wird mit seiner Affäre von einer Kisscam erwischt. Hier sind Coldplay.
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0: Upsi.

0: Für die Obersteiermark wird es heute ein Regentag und mit maximal 18 Grad wird es ja nicht wirklich sommerlich warm. Weiter Richtung Süden doch schon mehr Sommer. Ein bisschen Sonne und nur zwischendurch Regen bei bis zu 27 Grad. Morgen dann schon deutlich wärmer und oft Sonne bei 25 bis 31 Grad maximal am Thermometer. Schönen Start in diesem Montag. Ihr seid wahrscheinlich eh schon bei der Arbeit. Es ist 8:35.
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1: Mit Michael Schäder. Sollen die Sommerferien wegen der immer früheren Hitzewellen vorverlegt werden oder nicht? Eine Frage, die auch in der Steiermark heftig diskutiert wird. In einer Umfrage auf Instagram sagen 60% der Antenne Steiermark-Hörer, dass alles so bleiben soll, wie es ist. Die Pflichtschullehrergewerkschaft ist prinzipiell gesprächsbereit. Eine Ferienverschiebung ist aber rechtlich nicht so einfach. Da geht es unter anderem um das Dienstrecht und Verträge. Um so etwas umzusetzen, braucht es die passenden pädagogischen Konzepte und die fehlen noch. Und nebenbei wird es auch im August und September oft sehr heiß, sagt die Gewerkschaft. Gestern Nachmittag hat die Grazer Polizei einen Mann aus einem öffentlichen Bus raus festgenommen. Der Mann soll laut ersten Informationen wegen einer gefährlichen Drohung mit einem Messer gesucht worden sein, schreibt die Kleine Zeitung. Die Beamten haben das Messer in seiner Hose gefunden und sichergestellt.
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1: Für Co-Gastgeber Mexiko ist die Fußball-WM zu Ende. Die Mexikaner haben in der Früh gegen England 2:3 verloren und sind raus. Ebenfalls draußen ist Brasilien nach einem 1:2 gegen Norwegen. Die Norweger stehen nach einem Haaland-Doppelpack zum ersten Mal überhaupt im Viertelfinale. Am Abend spielt Portugal gegen Spanien und in der Nacht die USA gegen Belgien.
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2: Um 8:45, Valentina.
3: A9 für eine Autobahn Richtung Spielfeld. Der Plaputsch-Tunnel ist noch immer gesperrt. Teile sind auf der Fahrbahn und die werden gerade weggeräumt. Und ihr braucht auch ein bisschen länger noch auf der A9 für eine Autobahn Richtung Linz. Ab Wunschow 10 Minuten Zeitverlust. Gute Fahrt weiterhin.
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0: Oh mein Gott, war das aufregend.
1: Oh oh, und jetzt beruhigen wir uns alle wieder.
0: Calm down. Guten Morgen bei den Antenne Steiermark Muntermachern. Montag, 6. Juli, gleich 8:45. Die Hochzeit des Jahrzehnts in New York. Taylor Swift hat am Freitag ihren Traummann und Footballer Travis Kelce geheiratet.
2: Ja.
0: Das Mega-Event mit 1000 Menschen und darunter, ich glaube, 999 VIPs auf der Gästeliste. Ein paar Infos zu dieser Wahnsinnshochzeit haben wir schon, zum Beispiel, wie es Taylors Schwiegermama gefallen hat, der Mama von Travis Kelce, der Donna. Entschuldigung. Magisch war es für sie.
2: Auf alle Fälle. 20 Millionen Dollar hat ihre Waldhochzeit gekostet. Es sollen überall Bäume gestanden sein. Sehr interessant war auch die Gästeliste. Müsst ihr euch vorstellen, ihre einstige beste Freundin Blake Lively, die Schauspielerin, war nicht eingeladen, Axi. Blake war in einem Prozess mit ihrem Schauspielkollegen und sie wollte, dass die Taylor vor Gericht aussagt. Ja. Und sie hat aber gemeint, lass mich damit in Ruhe, interessiert mich gar nicht. Und seitdem anscheinend komplette Funkstille.
0: Und dann noch weiter zum Dresscode, der war auch sehr interessant.
2: Ja, für die Männer eigentlich sehr streng vorgegeben. Schwarzer Anzug, Fliege, aber Ausnahme gibt es natürlich für den Best Friend Ed Sheeran. Der mag sie nämlich nicht so formell und die Taylor hat ihm erlaubt, du zieh dich so an, wie du möchtest. Und er ist gekommen in einem knalltürkisen Anzug und in Sneakern. Und so kennen wir die Taylor ja zuerst gar nichts sagen, gar nichts verraten und dann mit einer Netflix-Doku ihrer Hochzeit daherkommen. Ja, die ist schon indirekt bestätigt.
0: Ach wirklich? Mhm. Eine Doku über die Hochzeit.
2: Ja.
0: Wahnsinn.
3: I really can't say a heck of a lot, except it was magical, man. Magical.
0: Very magical, magical, magical.
2: Da ist die Mama, die Schwiegermama.

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12: Es ist 8.43 Uhr. Die Idee, die Sommerferien vorzuverlegen, ist übrigens noch nicht verdampft. Kinder und Eltern sind nicht eindeutiger Meinung, Lehrer übrigens auch nicht, was die Pflichtschullehrergewerkschaft sagt. Zum Thema Sommerferien vorverlegen hört ihr in 7 Minuten im nächsten Antenne Steiermark Info-Update bei Michael Schäder um 5.09 Uhr.
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1: Ausseerland, Salzkammergut und auch Maria Zellerland. Kann es immer wieder drüber regnen heute und es wird auch nicht allzu warm. 18 Grad maximal für die Obersteiermark. Je weiter ihr Richtung Süden zu Hause seid oder bei der Arbeit unterwegs seid, desto sonniger wird dieser Montag und auch desto wärmer. Bis zu 27 Grad mit immer wieder ein paar Regenschauern geht sicher aus. Morgen dann schon deutlich sommerlicher und schöner. 25 bis 31 Grad bringen wir Dienstag und es wird definitiv wieder in Richtung Sommer gehen. In 5 Minuten ist es 9.
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3: Mit Michael Schäder. Nach einer kurzen Verschnaufpause wird es diese Woche wieder heiß in der Steiermark. Und damit geht die Diskussion, ob es sinnvoll wäre, die Sommerferien vorzuverlegen, weiter. Für Pflichtschullehrergewerkschafter Michael Gruber sind viele Fragen offen.
4: Wir wissen auch, dass auch im August oder im September es sehr heiße Tage geben kann. Was tue ich dann? Und vor allem ist mir jetzt eingefallen, was tue ich, wenn ich einen strengen Winter habe? Gehe ich dann auch her und tue die Winterferien, die Weihnachtsferien verlängern oder verschieben oder wie auch immer? Das ist eine schöne Diskussion. Allerdings glaube ich, dass man sie sachlich und fachlich führen müsste mit pädagogischen Konzepten.
3: Prinzipiell ist die Gewerkschaft aber gesprächsbereit.
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3: Der Nationalrat beginnt heute eine Marathonwoche. 5 Tage lang wird in Plenarsitzungen diskutiert. Vor Start der Budgetdebatte am Mittwoch werden 2 Tage andere Themen abgearbeitet. Heute werden etwa die Intervalle für das Pickerl bei Kraftfahrzeugen verlängert. Neuwagen müssen in Zukunft erst nach 4 Jahren zum ersten Mal zur Pickerl-Überprüfung. Gestrichen werden die begünstigten Regelungen für Fahrzeuge ukrainischer Vertriebener. Wer auf Urlaub fährt, sollte unbedingt

0: die E-Card mit dabei haben. Daran erinnert zu Beginn der Haupturlaubssaison die österreichische Gesundheitskasse. Die E-Card ist im Ausland die europäische Krankenversicherungskarte. Damit kann man etwa in der ganzen EU zum Arzt und muss die medizinische Behandlung nicht bezahlen. Fußball-WM-Co-Gastgeber Mexiko ist raus aus dem Turnier. Die Mexikaner haben heute früh gegen England mit 2:3 verloren. Auch Brasilien fährt nach Hause nach einer 1:2 Niederlage gegen Norwegen. Die Norweger stehen damit zum ersten Mal in einem WM-Viertelfinale. Heute Abend gibt's mit Portugal gegen Spanien den nächsten großen Kracher. In der Nacht spielen dann die USA gegen Belgien.
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2: 3 Minuten nach, dann ist es 9. Valentina.
3: Eine Meldung für die 6, die Semmering-Schnellstraße Richtung Wien auf Höhe Allerheiligen-Mürzhofen. Da liegt ein Spanngurt auf der Fahrbahn. Bitte aufpassen, die Asfinag ist schon unterwegs. Gute und sichere Fahrt.
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0: Mit heute bekommt die steirische Landeshauptstadt eine neue Unterführung. Nein, leider noch nicht bei der Messe dort, wo der Bahnübergang ist. Welche Kreuzung ab heute wie lange Baustelle sein wird, gibt's alles im nächsten Info-Update in 15 Minuten um 5:30 hier auf Antenne Steiermark.
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0: Total unterschiedliches Wetter heute. In Teilen der Obersteiermark immer wieder Regen und vor allem auch Wind und nicht allzu warm bei maximal 17, 18 Grad. Je weiter Richtung Süden wir in der Steiermark kommen, desto schöner unter Anführungszeichen wird es. Bis zu 25 Grad am Thermometer und immer wieder Sonne. Morgen dann wieder überall sommerlicher bei 25 bis 31. 9.26 Uhr auf der Uhr.
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1: Mit Michael Scheder. Schwerer Verkehrsunfall gestern auf der A2 auf Höhe Groß-Wilfersdorf. Ein tschechischer Autofahrer dürfte kurz eingeschlafen sein. Das Auto ist von der Autobahn abgekommen und hat einen Wildzaun durchbrochen. Der Fahrer, seine Frau und die beiden Kinder haben sich bei dem Unfall schwer verletzt. Ab heute beginnt bei der Baustelle der Unterführung der Grazer Josef-Huber-Gasse ein neuer Bauabschnitt. Bis 2027 wird die Kreuzung für die Unterführung umgebaut. Heute starten Grabungsarbeiten an der Kreuzung Eggenberger Gürtel. Bis Mitte September wird auch in der Nacht gearbeitet. In dieser Zeit wird es zu Fahrspurverengungen kommen.
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1: In Österreich ist der Gasverbrauch im Mai um fast 9% gesunken. Nebenbei haben wir in Österreich um 0,6% weniger Strom verbraucht. Weil die Flüsse weniger Wasser haben, ist im Mai aber um gut ein Viertel weniger Strom aus Wasserkraft erzeugt worden. Dafür deutlich mehr bei Windkraft und Photovoltaik, zeigen die Zahlen der Regulierungsbehörde E-Control.
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2: 3:10, Valentina.
3: Wir haben einen Blitzer, A9 Pyrn-Autobahn Richtung Spielfeld zwischen Übelbach und dem Knoten Pecker-Deutsch-Weißtritt vor dem Schattenkugeltunnel im 100er, bitte nicht zu schnell. Ansonsten läuft's überall, gute Fahrt.
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0: schönen Vormittag am Montag, Antenne Steiermark hier.
1: Hallo.
0: Mit den Muntermachern Valentina Ober und Thomas Axmann.
1: Hallo.
0: Valentina, bekannt für ihr Freestyle-Können.
1: Mhm.
0: Der
1: ganz
0: Text
1: begabt.
0: Von den ersten Zeilen von Falco Rock Me Amadeus ist geschrieben relativ langweilig. Rock me, rock me, rock me, rock me, rock me, Amadeus, do it, do it.
1: Do it singt er da.
0: Okay, das nicht dubi dubi, sondern do it, do it. Ja? Aber wenn man es fühlt, ist es viel, viel besser. Oder? Probier's mal.
1: Rock me, rock me, rock me, rock me, rock me, Amadeus.
2: Legendär.
0: Ja, das üben wir bis zum nächsten Mal.
1: Warum muss ich das ein Jahr machen?
0: Ist absolut genial.

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2: Ja, heute ist ein Tag zum Durchlüften in der Obersteiermark. Da regnet es immer wieder und der Nordwestwind, der frischt kräftig auf. Im Süden, da sind heute auch einige sonnige Phasen mit dabei. Aber am Nachmittag, da ziehen auch hier einzelne Regenschauer und Gewitter durch. Die Temperaturen, die liegen heute von Nord bis Süd zwischen 19 und 28 Grad. Es ist 9:55 Uhr.
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3: Mit Michael Schäder. Schwerer Verkehrsunfall gestern auf der A2 auf Höhe Groß-Wilfersdorf. Ein tschechischer Autofahrer dürfte kurz eingeschlafen sein. Das Auto ist von der Fahrbahn abgekommen und hat einen Wildzaun durchbrochen. Der Fahrer, seine Frau und die beiden Kinder haben sich bei dem Unfall schwer verletzt.
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3: Am Wiener Landesgericht geht heute der Prozess gegen zwei frühere Vertreter des Regimes des 2024 gestürzten syrischen Präsidenten Assad zu Ende. Der Ex-Leiter einer Abteilung des syrischen Geheimdienstes und der frühere Leiter der Kriminalpolizei in Raqqa müssen sich wegen Folter und weiterer schwerer Straftaten an über 20 Zivilisten vor einem Schöffensenat verantworten. Ob WhatsApp, Signal oder iMessage, die Österreicherinnen und Österreicher tippen und swipen so viel wie noch nie. Im Vorjahr wurde bei uns erstmals die unvorstellbare Marke von 100 Milliarden Chat-Nachrichten geknackt, zeigt der aktuelle Jahresbericht der Regulierungsbehörde RCR. Auch Internettelefonate und

0: E-Mails haben deutlich zugelegt, was die Nachfrage nach unlimitierten Daten-Flatrates weiter anheizt. In unserem Nachbarland Deutschland will die Bundesregierung heute ihr Rekordbudget für das Jahr 2027 beschließen. Der Entwurf sieht Ausgaben von über 555 Milliarden Euro vor, getrieben vor allem durch massive Kosten für die Aufrüstung des Militärs. Um Finanzlücken zu füllen, müssen rund 6,8 Milliarden Euro aus den Rücklagen entnommen werden.
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2: 3:10, eine gute Fahrt. Schauen wir gemeinsam auf die A9 Pyrn-Autobahn in Fahrtrichtung Spielfeld. Da wird geblitzt zwischen Übelbach und dem Knoten Pegger-Deutsch-Feistritz und zwar direkt vor dem Schadner Kogeltunnel in der 100er-Zone. Habt ihr noch weitere Verkehrsinfos, Staus, Blitzer, Unfälle entdeckt? Dann ja, bitte anrufen. Die Nummer zu uns 0316 80 90 80. Gute Fahrt.
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2: Ja, rein geht's in die letzte Schulwoche in der Steiermark. Yes, die Kids, die freuen sich. Für die Eltern, ja, beginnt jetzt meistens ein bisschen eine stressigere Zeit. Wie organisiert man 9 Wochen? Ja, also da ist gute Planung gefragt. Und im besten Fall nehmen wir uns einfach selbst ein paar Wochen Auszeit. Oder zumindest ein paar Tage. Ich wünsche euch einen schönen Montagvormittag und begleite euch mit der besten Musik. Happy Montag!

0: Edmunds auf der Antenne Steiermark. Um 10.11 Uhr schauen wir gemeinsam auf die Straßen. Das ist wichtig. An neuen Pürner Autobahn in Fahrtrichtung Spielfeld. Bei Graz-Webling, da liegt ein LKW-Reifen mitten auf der Fahrbahn. Bitte hier vorsichtig fahren. Kommt gut und sicher an euer Ziel.
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2: Rotweinflecken entfernen Sie am besten mit prickelndem Mineralwasser. Lassen Sie die Kohlensäure wirken und tupfen Sie es mit einem Tuch auf. Bei Bedarf mehrmals wiederholen. Ihr Marco Rozinski von Diggers & More, Mitglied der Gebäudereiniger der Wirtschaftskammer Steiermark.
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0: dahin einen schönen Vormittag mit Antenne Steiermark, 10.25 Uhr, der Blick auf die Straßen. A9-Pyrn-Autobahn in Fahrtrichtung Spielfeld, da staut's bei der Baustelle zwischen Gersdorf und Spielfeld, ihr verliert hier aktuell 12 Minuten. Ansonsten schaut's sehr gut aus, habt ihr noch weitere Infos, dann gerne anrufen bei uns, die Nummer ist 0316 80 90 80. Gute Fahrt.
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0: Alle Wanderliebhaber dürfen sich auch im Juli wieder auf ein buntes Programm bei der Tour de Steiermark von der Bewegungsrevolution freuen. Nächster Termin ist schon übermorgen am Mittwoch, 8. Juli, eine Abendwanderung durch die Klause zur Burg Deutschlandsberg. Treffpunkt ist um 19.30 Uhr, also einfach hinkommen und mitwandern. Europas spektakulärste Hüpfburgenwelt erobert Stubenberg am See. Gigantica gastiert noch bis 23. August in der Region und bietet auf über 1000 Quadratmetern wirklich spektakuläre Rutschen, Hindernisse und Action für alle kleinen und auch großen Besucher. Am Wochenende finden die Erzberg Adventure Days statt. Freut euch auf Dirt Runs in der Natur mit integrierten Hindernissen. Also von riesigen Schlammteichen über die größten Schwerlaster drüber. Sämtliche Distanzen können auch gemeinsam im Team bewältigt werden. Dann ist es, finde ich, auch ein bisschen einfacher. Der Auftakt erfolgt am Samstag mit 8 Kilometer Fun Challenge und auch einem Vertical Iron Sprint. Und am Sonntag gibt es dann die Heavy 24 Kilometer Distanz für alle, die wirklich an die Grenzen gehen wollen. Alle Infos zu den Bewerben gibt's online auf erzbergsports.at. Am Sonntag steigt das große Eröffnungsfest beim Burkhardt Getränkehandel in Kleinstetten. Ab 9 Uhr geht's los mit Frühschoppen und ab 11

0: 12 Uhr spielen dann Freiheit und Marc Pircher live. Es gibt auch ein gratis Getränk für jeden Gast und der Eintritt ist frei.
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1: In der Obersteiermark, da pfeift uns heute der Nordwestwind um die Ohren und es regnet auch immer wieder. Im Süden, da blinzelt teilweise sogar die Sonne ein bisschen durch. Am Nachmittag verdichten sich aber auch hier die Wolken und es ziehen dann Regenschauer und Gewitter durch. Die Temperaturen, die liegen heute je nach Sonne zwischen 19 und 28 Grad.
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1: Es ist 11:05.
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3: Mit Michael Schäder. Gestern Nachmittag hat die Grazer Polizei einen Mann aus einem öffentlichen Bus raus festgenommen. Er soll wegen einer gefährlichen Drohung mit einem Messer gesucht worden sein, schreibt die Kleine Zeitung. Die Beamten haben das Messer in seiner Hose gefunden und sichergestellt.
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3: Die Österreicherinnen und Österreicher chatten so viel wie noch nie. Im Vorjahr haben wir erstmals die Marke von 100 Milliarden Chatnachrichten geknackt, zeigt der aktuelle Jahresbericht der Regulierungsbehörde RCR. Auch Internettelefonate und E-Mails haben deutlich zugelegt, was die Nachfrage nach unlimitierten Datenflatrates weiter anheizt. In der Nacht auf gestern soll ein 93-jähriger Wiener absichtlich eine Gasexplosion verursacht und sein Wohnhaus damit zerstört haben. Wie die Polizei heute bestätigt, dürfte ein jahrelanger Wohnrechtsstreit der Hintergrund sein. Der 93-Jährige ist im künstlichen Tiefschlaf. Er hat noch nicht befragt werden können, heißt es von der Polizei. Es ist derzeit das Thema bei der Fußball-WM. Die FIFA hat die Rotsperre gegen US-Topstar Folarin Balogun aufgehoben. Der hat im Spiel gegen Bosnien-Herzegowina nach einem Foul die rote Karte bekommen. Laut übereinstimmenden Medienberichten soll US-Präsident Donald Trump dann FIFA-Chef Gianni Infantino gedrängt haben, die Sperre aufzuheben. Und das ist dann auch passiert. Viertelfinalgegner Belgien prüft jetzt rechtliche Schritte. Die Entscheidung der FIFA stehe im Widerspruch zu den geltenden Bestimmungen.
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1: 11:03, eine gute und sichere Fahrt. Schauen wir gemeinsam auf die Straßen. A2 Südautobahn in Fahrtrichtung Klagenfurt. Da steht ein defektes Fahrzeug zwischen Steinberg und Modriach. Bitte hier aufpassen. Dann wechseln wir gleich auf die A9 Pyrn in Fahrtrichtung Spielfeld. Da haben wir eine Baustelle und auch hier Staus. Zwischen Gersdorf und Spielfeld braucht ihr aktuell 20 Minuten länger. Und nicht so schnell auf der B67 in Wildon, da wird geblitzt, direkt bei der Feuerwehr. Dann nochmals B67 und zwar in Spielfeld bei der alten Grenze und auch in Graz auf der Puntigammer Straße, der Klassiker in Fahrtrichtung Liebenau beim Hofer. Alle Staus und alle Blitzer, die ihr entdeckt, bitte gleich an uns schicken. Die Nummer ist 0316 80 90 80. Gute Fahrt.
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1: Ja, ganz liebe Grüße zu euch in die Arbeit. Montag ist ja meistens viel los. Einige Dinge sind noch vor dem Wochenende liegen geblieben und die müssen jetzt ganz, ganz dringend fertig gemacht werden. Und ganz egal, wie stressig bei euch der Montag im Büro oder vielleicht gerade auf der Baustelle im Homeoffice ist, Zeit für gute Musik ist zum Glück immer. Das geht nebenbei. Hi, ich bin die Verena. Ich wünsche euch einen gemütlichen Vormittag jetzt mit der Volkshilfe. Hallo. 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

Tate McRae am Montagvormittag auf Antenne Steiermark. 11.25 Uhr. Das ist wichtig. Wir schauen auf die Straßen an Neuen Pyn Autobahn bei der Abfahrt Gradkorn Nord. Da hat es gekracht, da ist ein Unfall passiert. Und zwar direkt in der Kurve. Bitte hier aufpassen. An Neuen Pyn in Fahrtrichtung Spielfeld. Da gibt es eine Baustelle und da staut zwischen Gersdorf und Spielfeld. Zeitverlust aktuell eine Viertelstunde. Wir bleiben auf der A9 Pyrn, diesmal in Fahrtrichtung Linz. Der Stau zwischen Leibnitz und Hengsberg, aktuell 10 Minuten Zeitverlust. Grund ist hier ein Hindernis auf der Fahrbahn. Und bei 65 Gleisdorfer Straße in Fahrtrichtung Gleisdorf, da ist ein Fahrstreifen gesperrt. Auch hier Stau zwischen Gleisdorf und Gleisdorf West, ca. 10 Minuten. Und es wird kontrolliert auf der A2 Süd bei Hartberg, direkt von der Brücke herunter. Bei 67 bei Wildon, bei der Feuerwehr und in Graz, der Klassiker Buntigammer Straße in Fahrtrichtung Liebenau beim Hofer. Alle Staus und alle Blitzer, die findet ihr auch jederzeit bei uns im Web und in der Antenne Steiermark App. Gute und sichere Fahrt euch. 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

0: Einen schönen Vormittag. Antenne Steiermark ist hier um 11.41 Uhr. Und das ist wichtig für alle, die gerade auf der A2 Südautobahn unterwegs sind. Und zwar für Packsattel liegt ein großer Gegenstand mitten auf der Fahrbahn. Bitte hier aufpassen und gute und sichere Fahrt.
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0: Coldplay auf Antenne Steiermark. Das ist der Montagvormittag.
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0: Ja, weiterhin ziehen Wolken durch und bringen vor allem in der Obersteiermark ein paar Regenschauer mit. Einzelne Schauer sind aber auch im Süden am Nachmittag möglich. Dazwischen lockert es immer wieder auf und die Sonne lässt sich blicken. Die Temperaturen erreichen heute von Nord nach Süd zwischen 19 und 27 Grad. Es ist 5 Minuten vor 12.
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2: Mit Michael Schäder. Seit heute haben wir bei der Baustelle der Unterführung der Grazer Josef-Huber-Gasse einen neuen Bauabschnitt. Bis 2027 wird die Kreuzung für die Unterführung umgebaut. Heute starten Grabungsarbeiten an der Kreuzung Eckenberger Gürtel. Bis Mitte September wird dann auch in der Nacht gearbeitet. In dieser Zeit wird es zu Fahrspurverengungen kommen.
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2: Die FIFA kommt bei dieser Fußball-WM aus den Schlagzeilen nicht raus. Der Fußball-Weltverband hat die rote Karte von US-Stürmer Follorin Balogun aufgehoben. Er darf im Achtelfinale gegen Belgien heute Nacht jetzt doch spielen. Und das, weil US-Präsident Trump höchstpersönlich bei FIFA-Chef Infantino angerufen und sich für den Stürmer eingesetzt haben soll. Viertelfinalgegner Belgien beruft gegen die Entscheidung. Für das neue Uni-Masterstudium Psychotherapie laufen gerade die Aufnahmetests. Insgesamt gibt es 500 öffentlich finanzierte Plätze in Wien, Krems, Graz, Klagenfurt, Linz, Salzburg und Innsbruck. Angemeldet haben sich fast 1300 Interessierte. 3/4 der Plätze sind für Studierende mit österreichischem Maturazeugnis reserviert. Der Nationalrat beginnt heute eine Marathonwoche. 5 Tage lang wird in Plenarsitzungen diskutiert. Vor Start der Budgetdebatte am Mittwoch werden 2 Tage andere Themen abgearbeitet. Heute werden etwa die Intervalle für das Pickerl bei Kraftfahrzeugen verlängert. Erstmals wird die Überprüfung nach der Erstzulassung künftig nach 4 Jahren verlangt.
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0: Eine gute Fahrt, 3 Minuten vor 12. A9 Pünautobahn in Fahrtrichtung Spielfeld. Da gibt es eine Baustelle und es staut zwischen Gersdorf und Spielfeld. Zeitverlust aktuell 12 Minuten. B320 Enstalstraße in Fahrtrichtung Lietzen. Da braucht ihr viel Geduld vor einer Baustelle. Hier staut zwischen Mandling und Schladming. Zeitverlust 40 Minuten. Und wir bleiben auf der B320. Diesmal zwischen Weißenbach und Lietzen. Auch hier Stau. Zeitverlust eine Viertelstunde. Und nicht so schnell, einen Blitzer haben wir entdeckt auf der A2 Südautobahn bei Hartberg, direkt von der Brücke herunter in beiden Richtungen. Alle Staus und alle Blitzer, die ihr entdeckt, bitte gerne durchgeben. Die Nummer zu uns 0316 80 90 80. Gute Fahrt.
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0: Mahlzeit und willkommen in der Mittagspause. Ich hoffe, ihr könnt sie genießen und müsst nicht wie die Jasmin aus Brosdorf noch Erledigungen machen. Sag Jasmin, wie schaut es jetzt aus mit dem Essen heute bei dir?
4: Ich esse jetzt gerade am Weg eigentlich nur was Schnelles vom Bäcker und es ist ein Brioche-Zopf.
0: Was Schnelles, Süßes, lass es dir schmecken. Von mir gibt's für dich den Antenne Steiermark Lunchsong Milky Chance mit Living in a Haze. Schöne Mittagspause, Steiermark. Hallo.

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0: So viel Herzschmerz von Avril Lavigne auf Antenne Steiermark. When You're Gone. Das ist Musik für eure Mittagspause, 12.25 Uhr. Wir schauen gemeinsam auf die Straßen. An der neuen Pönautobahn in Fahrtrichtung Spielfeld, da gibt es eine Baustelle und es staut zwischen Gersdorf und Spielfeld. Zeitverlust hier 12 Minuten. B320, Enstalstraße in Fahrtrichtung Lietzen, auch hier staut es von der Baustelle zwischen Mandling und Schladming. Zeitverlust 15 Minuten. Und bitte lächeln in Graz nach dem Grabentunnel in Fahrtrichtung UKH. Da haben wir einen Blitzer entdeckt. Alle Staus und alle Blitzer, die findet ihr auch jederzeit bei uns im Web und in der Antenne Steiermark App. Gute Fahrt.
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0: Ja, das ist sie, die letzte Schulwoche vor den lang ersehnten Sommerferien. Die Vorfreude ist natürlich riesig, auch bei der Mittelschule Steins. Die 4A ist heute bei uns zu Besuch. Ich freue mich, dass ihr da seid. Erzählt bitte, was steht in dieser letzten Schulwoche jetzt noch am Programm bei euch?
3: Ja, also wir machen nicht mehr viel, aber morgen, also am Dienstag, haben wir noch so eine Verkehrssicherheitssache und am Donnerstag haben wir unsere Abschlussfeier. Die wird, glaube ich, auch ganz cool.
4: Ja, ich glaube, die Abschlussfeier wird dann am besten sein von der ganzen Woche.
0: Ja, die Abschlussfeier. Da wird natürlich richtig gefeiert. Was habt ihr denn geplant?
3: Ja, also wir haben so als Klassen generell so Stücke oder Sachen so vorbereitet, die wir dann sozusagen vorführen werden vor die Eltern und vor die Lehrer. Und ja, da kriegen wir auch das Zeugnis und das, ja, das ist eigentlich so das Ganze, was wir machen.
0: Das klingt super. Ich wünsche euch und natürlich auch allen Schülerinnen und Schülern in der ganzen Steiermark eine super coole letzte Schulwoche. Und nach dem Zeugnistag am Freitag natürlich noch einen richtig, richtig lässigen Sommer 2026.

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3: 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Das hat für uns Lilli Plattner.
4: Ja, es geht so weiter wie eh schon am Vormittag. Immer wieder 10 Wolken drüber, die lassen es kurz einmal regnen und dazu gehen sich von Norden nach Süden 19 bis 27 Grad aus. Morgen ist es deutlich wärmer, es wird sogar heiß, könnte man auch sagen, bis zu 32 Grad. Liegt einfach daran, dass öfter die Sonne scheint.
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5: 5 Minuten vor 1.
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7: Mit Martina Steidl. Tödlicher Unfall mit einem Tuk-Tuk. Ein 54 Jahre alter Mann ist gestern in St. Veit in der Südsteiermark vermutlich nach einem medizinischen Notfall mit dem dreirädrigen Fahrzeug von der Straße abgekommen. Das Tuk-Tuk hat sich überschlagen. Ein Motorradfahrer hat den Mann dann entdeckt. Für den 54-Jährigen ist aber jede Hilfe zu spät gekommen.
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7: Der elektronische Eltern-Kind-Pass verzögert sich angeblich weiter. Geplant war, dass es ihn ab Oktober gibt. Jetzt soll der Pass aber um ein weiteres Jahr verschoben werden, schreibt die Kronenzeitung. Beschlossen werden soll das morgen bei der Nationalratssitzung. Im Gesundheitsministerium wollte man dazu nichts sagen. Nach einer tödlichen Prügelattacke auf einen Mann in einem Park in Wien-Donaustadt hat die Polizei einen Verdächtigen festgenommen. Der 21-Jährige ist schon vor einer Woche von der Wega in seiner Wohnung geschnappt worden, heißt es heute von der Polizei. Die Ermittler haben bei ihm mehrere Beweismittel gefunden. Auch die 21-jährige Begleiterin des Verdächtigen ist vernommen worden. Beide haben die Tat teilweise gestanden. Aufregung um die jüngste Entscheidung der FIFA in Sachen Fußball-WM. Der Weltfußballverband hat die rote Karte von US-Stürmer Balogun aufgehoben. Präsident Trump hat deswegen höchstpersönlich bei FIFA-Chef Infantino angerufen. Balogun darf nun heute nach dem Achtelfinale gegen Belgien spielen. Belgien ist fassungslos und hat gegen die Entscheidung der FIFA berufen.
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5: Eine Meldung für die A9-Pyrn-Autobahn Richtung Spielfeld. Staut bei der Ausreise am Grenzübergang Spielfeld. Ihr braucht derzeit fast eine halbe Stunde länger. Und geblitzt wird in Graz nach dem Grabentunnel Richtung UKH. Habt ihr noch Infos? Unfall Staublitzer, ruft uns gerne an unter 0316 80 90 80. Ja, gute Fahrt und herzlich willkommen im Nachmittag. Hier ist Antenne Steiermark mit Markus Dietrich und der Motivation für eure Ohren, für den Arbeitsnachmittag. Luis Capaldi, Wise, und hier ist Michael Patrick Kelly.

0: Schönen Montagnachmittag, Antenne Steiermark ist hier mit dem viertelstündlichen Verkehrs- und Blitzer-Update A9 Pyrnautobahn. In Richtung Linz, Vorsicht, bei der Auffahrt Karlsdorf ist ein Unfall passiert, derzeit ist die Überholspur blockiert. Und A9 Richtung Spielfeld, Stau bei der Ausreise am Grenzübergang Spielfeld, hier braucht er bis zu einer halben Stunde länger.
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Einen schönen Montagnachmittag mit Antenne Steiermark. Viertelstündlich das Verkehrs- und Blitzer-Update. A9 Pirn-Autobahn Richtung Spielfeld. Stau bei der Ausreise am Grenzübergang Spielfeld. Ihr braucht hier 10 Minuten länger. Dann nochmal die A9 Richtung Linz jetzt. Hier hat es einen Unfall gegeben bei der Abfahrt Karlsdorf. Derzeit ist die Überholspur blockiert. Weiter auf die B64 Rechbergstraße. Stau zwischen Naas und der Weizklamm. Hier braucht ihr eine Viertelstunde länger. Und Graz-Wiener Straße bei der Kreuzung Iberer Straße ist die Ampel ausgefallen. Fahrt hier vorsichtig. Habt ihr noch was entdeckt? 0316 80 90 80. Eine gute Fahrt. Was haben diese Songs gemeinsam?

0: Lilly?
1: Es geht ums Schmusen.
0: Das ist absolut richtig. Die schönste Freizeitbeschäftigung, oder fast die schönste Freizeitbeschäftigung. Da gibt es noch ein bisschen was drüber. Kannst du dich noch an deinen allerersten Kuss erinnern eigentlich?
1: Ich muss zu meiner Schande gestehen, nein. Echt nein? Nicht. Also ich weiß, so das erste Bussi auf den Mund, ja, das hat es im Kindergarten gegeben, aber... Ich muss sagen, ich habe auch mal einen Freund gehabt, da waren wir beide so schüchtern, dass wir uns über die ganze Beziehung lang kein einziges Mal geküsst haben.
0: Spinnst?
1: Ja, voll.
0: Wie habt ihr euch überhaupt kennengelernt?
1: Keine Ahnung mehr, über einen gemeinsamen Freund, so beim Fußballspielen im Stadion und dann haben wir so uns sehr mögen, aber irgendwie hat sich keiner was machen drauf.
0: Weißt du noch, wie alt du da warst?
1: Wie alt war ich da? Keine Ahnung, so 12?
0: Ach so, okay. Ich hab gedacht, das war erst vor ein paar Jahren oder so.
1: Nein, jetzt ist es anders. Okay. Jetzt tue ich es gern.
0: Ja, das glaube ich dir. Und heute ist auch Tag des Kusses. Also, wen würdet ihr denn am liebsten mal ein Bussi oder so einen richtigen Schmatzer geben? 0316 80 90 80.
2: Hallo, ich bin Jana und meine Mama ist die allerbeste Mama der Welt. Und ich will ihr jetzt einen Kuss geben.
0: Oh, das waren sogar zwei.
1: Süß.
0: Schönen Montagnachmittag. Mattea gibt's gleich für euch und hier ist Dua Lipa. Physical.

0: Antenne Steiermark hier mit einer wichtigen Meldung für euch. Am Eupen Autobahn Richtung Spielfeld. Vor dem Gradkorntunnel Nord steht auf der ersten Fahrspur ein defektes Fahrzeug. Fahrt hier bitte ganz besonders vorsichtig.
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0: einen schönen Montagnachmittag mit Antenne Steiermark. 13.41 Uhr, viertelstündlich, gibt's für euch das Aktuellste von den Straßen. An Neuenbürn-Autobahn in Richtung Spielfeld. Auf der ersten Fahrspur steht vor Gradkorn oder vor dem Gradkorn-Tunnel Nord ein defektes Fahrzeug. Fahrt ihr bitte vorsichtig. An Neuenbürn-Autobahn Richtung Linz hat es einen Unfall gegeben bei der Auffahrt Karlsdorf. Derzeit ist die Überholspur blockiert. A9 Richtung Spielfeld, es staut auch bei der Ausreise am Grenzübergang Spielfeld. Derzeit benötigt ihr 10 Minuten länger. Und dann schauen wir noch auf die B64 Rechbergstraße. Hier staut zwischen Naatz und der Weizklamm. Viertelstunde Zeitverlust. Und in Graz in der Wiener Straße ist bei der Kreuzung Iberer Straße die Ampel ausgefallen. Fahrt hier vorsichtig. Habt ihr noch Infos? 0316 80 90 80. Eine gute und vor allem sichere Fahrt.
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3: Das Steiermark-Wetter. Und das hat für uns Lilli Plattner.
4: 26 Grad sind es in Leibniz oder auch in Graz. Frische 18 hat es in Mariazell. Immer wieder zieht es zu, es regnet auch kurz, aber viel kommt nicht runter. Morgen wird es dann wieder sonniger und auch heißer mit bis zu 32 Grad. Und Regen gibt's keinen.
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5: Mit Martina Steidl. Das betrifft auch die Autofahrer in der Steiermark. Die Regierung will weniger Bürokratie und ändert dafür im Nationalrat heute auch die Regelungen beim Pickerl. Statt nach 3 Jahren soll die erste Überprüfung für neue Pkw erst nach 4 Jahren erfolgen. Danach soll es alle 2 Jahre Kontrollen geben, bei älteren Autos über 10 Jahren dann wie bisher jährlich. Mit dieser Regelung wird es Gewinner und Verlierer geben, meint Bernhard Wiesinger vom ÖAMTC.
6: Die Gewinner eher im Flachland und die Verlierer eher im alpinen Bereich, weil wir heute schon sehen, dass es da ganz massive Unterschiede gibt bei der Häufigkeit von schweren Mängeln. Und das kann dann natürlich auch Auswirkungen auf die Verkehrssicherheit haben, wenn solche Schäden später entdeckt werden.
5: Mit der Änderung passt die Regierung die Regeln den Mindeststandards der Europäischen Union an.
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5: Der Tod eines Häftlings in der Justizanstalt Hirtenberg wäre wohl vermeidbar gewesen. Zu diesem Schluss kommt nun eine Untersuchungskommission. Wenn die Empfehlungen der internen Revision und der Volksanwaltschaft damals auch umgesetzt worden wären. Nach wie vor gäbe es große Mängel im Strafvollzug, heißt es, insbesondere im Umgang mit psychisch beeinträchtigten Personen. Justizministerin Sporrer will mit einer Gesamtstrategie entgegenwirken. Im Südwesten von Frankreich ist ein Waldbrand außer Kontrolle geraten. Rund 10.000 Menschen von 2 Dutzend kleinen Städten und Dörfern nahe der spanischen Grenze sind von den Flammen geflüchtet. Folgen hat das auch für die laufende Tour de France. Die heutige 3. Etappe wurde für Zuschauer gesperrt, um Rettungskräften den Weg freizuhalten. Auch die Begleitfahrzeuge wurden auf ein Minimum reduziert. Fußball. Oliver Glasner ist neuer Cheftrainer beim englischen Club Nottingham Forest. Der Oberösterreicher soll dort einen Vertrag bis 2029 unterschrieben haben. Ein Jahresgehalt soll bei 15 Millionen Euro liegen, schreiben englische Zeitungen. Glasner ist bereits der 5. Trainer des englischen Traditionsclubs innerhalb eines Jahres. Zuletzt war er Trainer beim Liga-Rivalen Crystal Palace.
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7: A9-Bühnen-Autobahn in Richtung Spielfeld. Vorsicht vor dem Gradkorn-Tunnel Nord, steht ein defektes Fahrzeug auf der ersten Fahrspur. A9 Richtung Spielfeld, bei der Ausreise staut am Grenzübergang. Hier braucht er 10 Minuten länger. Dann S6 Emmering-Schnellstraße Richtung Wien zwischen Bruck an der Mur und dem Knotenbruck ist ein Unfall passiert. Auch hier bitte aufpassen. Und Graz-Wiener Straße bei der Kreuzung Iberer Straße ist die Ampel ausgefallen. Habt ihr noch Infos? 0316 80 90 80. Gute Fahrt!
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7: Herzlich willkommen am Montagnachmittag. Ihr hört Antenne Steiermark mit Markus Dietrich. Gleich mit Felix Jollen. Joshua Cadison habe ich für euch auf der Playlist. Und hier ist die aktuelle von Samba, Homewrecker. Schönen Montagnachmittag.

0: Schönen Montagnachmittag, Antenne Steiermark ist hier mit dem viertelstündlichen Verkehrs- und Blitzer-Update. Vorsicht auf der A9 Pyrn Autobahn Richtung Spielfeld. Hier steht vor dem Gradkorn-Tunnel Nord noch immer ein defektes Fahrzeug auf der ersten Fahrspur. Da was geht, eine gute Fahrt.
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0: Ihr hört Antenne Steiermark, viertelstündlich mit dem Verkehrs- und Blitzer-Update. Auf der A9 für eine Autobahn Richtung Spielfeld gibt es Probleme wegen einem defekten Fahrzeug. Und zwar vor dem Gratkorn-Tunnel steht das vor der ersten oder auf der ersten Fahrspur. Dann A9 für eine Autobahn Richtung Linz. Stau wegen der Baustelle zwischen Leibniz und Hengsberg. Hier braucht ihr 20 Minuten länger. Und Graz, Wiener Straße, bei der Kreuzung Iberer Straße ist die Ampel ausgefallen. Hier bitte aufpassen. Habt ihr noch Infos? 0316 80 90 80. Euch weiterhin eine gute und vor allem sichere Fahrt.
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0: Big Gigantica am Stubenbergsee, Europas größte Hüpfburg, sorgt auf über 1000 Quadratmeter mit rutschen Hindernissen, Sprungflächen und jede Menge Action für Spaß für Groß und Klein. Mit dabei sind übrigens auch Sunny und Sky als Walking Acts. Infos und Tickets sowie die Öffnungszeiten findet ihr unter biggigantica.com. Und Erzberg Adventure Days. Am Samstag wartet der 8 Kilometer Dirt Run mit über 40 Hindernissen. Am Sonntag gehen dann die 16 und 24 Kilometer Strecken mit mehr als 60 Hindernissen an den Start. Außerdem steigt am Samstag der spektakuläre AT&S Vertical Iron Sprint, der härteste Vertical Sprint der Welt. Alle Bewerbe könnt ihr übrigens auch im Team absolvieren.
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0: Das Fahrzeug vor dem Gradkorn-Tunnel Nord, bitte aufpassen. Und A9 Richtung Linz staut wegen der Baustelle zwischen Leibnitz und Hengsberg. Viertelstunde derzeit, Zeitverlust.
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2: Das hat für uns Lilly Plattner.
3: Es sind immer noch einige Wolken unterwegs, zum Beispiel auch über Gröbming oder Köflach. Nur ab und zu schaut mal die Sonne raus. Nicht so oft, deswegen geht sich ja in der Obersteiermark so 20 Grad, aber im Süden sind schon 27. Morgen sehen wir die Sonne öfter, deswegen bis zu 32 Grad und Regentropfen sind da keine in Sicht.
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2: In 5 Minuten wird's 3.
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5: Mit Martina Steidl. Tödlicher Unfall mit einem Tuk-Tuk. Ein 54 Jahre alter Mann ist gestern in St. Veit in der Südsteiermark vermutlich nach einem medizinischen Notfall mit dem dreirädrigen Fahrzeug von der Straße abgekommen. Das Tuk-Tuk hat sich überschlagen. Ein Motorradfahrer hat den Mann dann entdeckt. Für den 54-Jährigen ist aber jede Hilfe zu spät gekommen.
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5: Überfüllte Strände sollen in Italien bald der Vergangenheit angehören. Immer öfter gibt es Besucherlimits und Reservierungssysteme. Vor allem an den beliebten Stränden auf Sardinien. Aber auch in Jesolo an der oberen Adria will man den Strandbesuchern künftig mehr Platz und Privatsphäre gönnen. Schrittweise werden deshalb die Strandparzellen vergrößert. Das bedeutet gleichzeitig, dass es rund 20.000 Sonnenschirme weniger gibt als bisher. Die Regierung will weniger Bürokratie und ändert dafür heute im Nationalrat auch die Regelungen beim Kfz-Pickel. Statt nach 3 Jahren soll die erste Überprüfung für neue Pkw erst nach 4 Jahren erfolgen. Danach soll es alle 2 Jahre Kontrollen geben. Bei älteren Autos über 10 Jahren bleibt es bei jährlichen Checks. Ob über WhatsApp, Signal oder iMessage, die Österreicherinnen und Österreicher chatten so viel wie noch nie. Im Vorjahr wurde erstmals die Marke von 100 Milliarden Chatnachrichten geknackt. Das zeigt der aktuelle Jahresbericht der Regulierungsbehörde RTR. 102,4 Milliarden Kurznachrichten haben die Menschen in Österreich verschickt. Auch Internettelefonate und E-Mails haben deutlich zugelegt.
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2: Um 3:15 A9 Pyrnautobahn Richtung Spielfeld. Vor dem Gradkorntunnel Nord steht ein defektes Fahrzeug auf der ersten Fahrspur. Bitte nach wie vor aufpassen. B115 Eisenstraße Richtung Hieflau. Hier gibt es Stau wegen der Baustelle zwischen Brebichl und Eisenerz. Ihr braucht eine Viertelstunde länger. Und L406, das ist die Schlofferegstraße. Beide Richtungen Sperre in Flattendorf wegen Vermessungsarbeiten. Ihr werdet hier lokal umgeleitet. Geblitzt wird, Fuß vom Gas. Auf der B74 Sulmtalstraße Richtung Leibniz am Ortsende Heimschuh. Dann auf der B70 noch der Parkerstraße Richtung Grottendorf in den Kremser rein. Habt ihr noch was entdeckt? 0316 80 90 80. Eine gute Fahrt. Und hier noch ein frischer Blitzer Graz-Weblinger Gürtel Richtung Webling auf Park and Ride Pontigam. Und damit schönen Montagnachmittag. Ihr hört Antenne Steiermark mit Markus Dietrich. Jesus, für die Schüler wird's langsam ernst. Letzte Woche vor den Ferien. Was steht denn an?
6: Ja, also ich bin froh, dass jetzt endlich die letzte Schulwoche ist, ja. Weil wir müssen nichts mehr lernen und alles. Und irgendwie am meisten freue ich mich auf den Dienstag, weil dort haben wir Sporttag und dort haben wir dann auch so ein Lehrer gegen Schüler Spiel. Dort spielen wir zwar noch nicht mit, aber ich finde das immer lustig zum Zuschauen.
2: Naja, kann man ja auch die Kameraden gut anfeuern dann. Hey, viel Spaß euch. Und die Hits, die spielen wir auf Antenne Steiermark. Hier schon mal einer von Ed Sheeran. Schönen Montag.

0: Rihanna, Love on the Brain auf Antenne Steiermark. 11:53, A9 für den Autobahn Richtung Linz. Derzeit stockender Verkehr wegen der Baustelle zwischen Wunschuh und dem Knoten Graz West. Ihr braucht 10 Minuten länger. Und B74 Sulmtalstraße in Kleinstädten hat es gekracht. Ist ein Unfall passiert. Die Polizei regelt derzeit den Verkehr.
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0: Schönen Montagnachmittag mit Antenne Steiermark. Es ist 4:05 A9 Autobahn Richtung Linz. Es gibt stockenden Verkehr wegen der Baustelle zwischen Wunschu und dem Knoten Graz West. Ihr braucht ja 10 Minuten länger. B74 Solmtalstraße, ein Unfall in Kleinstädten. Die Polizei regelt derzeit den Verkehr. Und Graz Exerzierplatzstraße, jetzt einen Unfall ebenfalls gegeben auf Interspar. Eine Fahrspur ist blockiert, so rum. Bis zu 10 Minuten braucht ihr länger. Habt ihr noch Infos? 0316 80 90 80, wie zum Beispiel Blitzer auf der A2 in beiden Richtungen beim Knoten Riegersdorf an der Brücke. Dann auf der B74 Richtung Leibniz am Ortsende Heimschuh. In Seiersberg wird in der Feldkirchner Straße bei der Jet-Tankstelle geblitzt. Graz-Weblinger Gürtel Richtung Weblinghöhe Park and Ride Pontigam. In Schillingsdorf und auf der B70 Richtung Kortendorf in den Kremser Rhein. Gute Fahrt!
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2: Vor einem Jahr hat die Nationalbank ihre Bargeldoffensive gestartet. Jetzt gibt's eine Zwischenbilanz. 66 neue Bankomaten sind aufgestellt worden. Davon profitieren mehr als 80.000 Menschen. Die Idee dahinter, wer Bargeld will, soll es möglichst einfach und mit kurzen Wegen bekommen. Davon sollen dann eben nicht nur Privathaushalte was haben, sondern auch Nahversorger und Wirtshäuser. Bis Ende des Jahres sollen in Summe 120 neue Bankomaten in österreichischen Gemeinden stehen.
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10 Minuten nach 3:30, Antenne Steiermark ist hier mit dem viertelstündlichen Verkehrs- und Blitzer-Update. L637 Sulzhofstraße in beiden Richtungen. Hier gibt es eine Totalsperre nach einem Unfall zwischen Kleinstädten und Groß-St. Florian. Ihr könnt über Graschach ausweichen. Und ein Unfall auch in Graz.

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0: einen schönen Montagnachmittag.
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0: Das hat für uns Lilly Plattner.
2: Ja, es ist mal so richtig angenehm zum Laufen gehen oder Radl fahren. Die meiste Zeit ist es bewölkt. Wärmer als 27 Grad wird es nicht. Und ja, es gibt so ein paar Regentropfen ganz im Nordwesten. Aber viel ist es nicht. Und morgen ist die Sonne dann wieder öfter zu sehen. Die sorgt für 25 bis 32 Grad.
0: In 5 Minuten wird es 4.
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3: Mit Martina Steidl. Steirische Hochschulen und die Industrie sind sich einig,

0: Graz hat noch einiges zu tun, um eine europäische Innovationsmetropole zu werden. Denn, und das geht als Wunsch an die Stadtregierung hinaus, Graz muss international sichtbarer werden. TU Graz-Rektor Horst Bischoff:
1: Es braucht ein klares Bekenntnis der Stadt Graz zu diesem Innovationsstandort. Es braucht ein klares Bekenntnis zur Förderung des Innovationsstandortes. Denn wenn das Backpulver nicht da ist, dann wird der Kuchen kleiner.
0: Andere Standorte wie München, Zürich oder Dänemark würden sonst für Start-ups und Studenten attraktiver werden. Auch da sind sich Unis und Industrie einig: Je länger das politische Graz mit der Standortattraktivierung wartet, umso mehr muss später aufgeholt werden.
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0: Jeweils 8 Jahre Haft, so lauten vor kurzem die Urteile für die beiden Angeklagten im Folterprozess am Wiener Landesgericht. Die Männer sind frühere Vertreter des Assad-Regimes in Syrien. Einer der beiden ist der ehemalige Leiter des syrischen Geheimdienstes. Verurteilt wurden sie wegen Folter und schwerer Straftaten an insgesamt 21 Zivilisten. Ob die Urteile rechtskräftig sind oder nicht, das ist noch unklar. Überfüllte Strände sollen in Italien bald der Vergangenheit angehören. Immer öfter gibt es Besucherlimits und Reservierungssysteme, vor allem an den beliebten Stränden auf Sardinien. Aber auch in Jesolo an der oberen Adria will man den Strandbesuchern künftig mehr Platz und Privatsphäre gönnen. Schrittweise werden deshalb die Strandparzellen vergrößert. Das bedeutet gleichzeitig, dass es rund 20.000 Sonnenschirme weniger gibt als bisher. Rätselraten um 6 geheimnisvolle Metallkugeln, die an einem Strand im Nordosten Australiens aufgetaucht sind. Die australische Raumfahrtbehörde hält den Fund mittlerweile für Weltraumschrott, Druckbehälter einer Trägerrakete, umgangssprachlich auch Spaceballs genannt. Die Kugeln wurden mittlerweile geborgen und als sicher eingestuft. Manchmal können sie noch entzündlichen Raketentreibstoff enthalten.
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3: A9 Pyrenautobahn Richtung Linz. Stockender Verkehr wegen der Baustelle derzeit zwischen Wundschuh und dem Knoten Graz West. Ihr braucht 10 Minuten länger. Und L637 Sulzhofstraße, beide Richtungen. Hier gibt es eine Totalsperre nach einem Unfall zwischen Kleinstädten und Groß-St. Florian. Ihr könnt über Graschach ausweichen. Geblitzt wird auf der A2 in beiden Richtungen beim Knoten Riegersdorf von der Brücke. Dann auf der B70 in Mooskirchen beim Adeck Kreisverkehr. Außerdem in Seiersberg in der Feldkirchner Straße bei der Jet-Tankstelle und in Schillingsdorf. Habt ihr noch Infos? 0316 80 90 80. Gute Fahrt!
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3: Oh, schon fast geschafft diesen Montag, den ersten Arbeitstag in der Woche und die letzte Schulwoche. Und da gibt es einige von euch, die sich ordentlich auf die Ferien freuen.
4: Ich bin froh, dass halt jetzt die Schule vorbei ist, weil es war wirklich ein anstrengendes Jahr eigentlich. Und ja.
3: Oh, ja, ja. Ja, die Woche noch durchhalten und damit sie auch die restlichen Stunden bei der Arbeit durchhält. Eure Lieblingshits Crow, Coldplay und Michael Schulte jetzt. 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

0: Kelly Clarkson, Stronger auf Antenne Steiermark. Es ist 4:11. Viertelstündlich das Verkehrs- und Blitzer-Update A9 Pyrnautobahn in Richtung Linz. Es gibt ja stockenden Verkehr wegen der Baustelle zwischen Wunschow und dem Knoten Graz West. Wenn ihr hier durch müsst, plant am besten 10 Minuten mehr ein. Und L637, Sulzhofstraße in beiden Richtungen. Hier gibt es eine Totalsperre nach einem Unfall zwischen Kleinstetten und Groß-St. Florian. Ausweichen könnt ihr in der Zwischenzeit über Graschach. Einen Blitzer gibt's auf der D70, der Parkerstraße bei Mooskirchen, und zwar direkt beim ADEC. Habt ihr noch Infos, Unfall, Stau oder Blitzer? 0316 80 90 80. Ich wünsche euch eine gute Fahrt.
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0: In 5 Minuten wird es 4:30. Schon mal einen schönen Feierabend, Steiermark. 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Mit dem viertelstündlichen Verkehrs- und Blitzer-Update. Da läuft es auch ziemlich gut. Geblitzt wird aber auf der S7 Richtung Ungarn vor der Unterflurtrasse Speltenbach und auf der B70 bei Mooskirchen beim ADEC-Kreisverkehr. Habt ihr noch Infos? Unfallstau-Blitzer ruft uns gerne an unter 0316 80 90 80. Eine gute Fahrt.
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0: Eieiei, Lilly, große Aufregung bei der Fußball-WM.
2: Oh ja, US-Stürmer Folarin Balogun, ich hoffe, ich habe den jetzt richtig gesagt, ist ein schwerer Name. Der darf auf jeden Fall gegen Belgien spielen, obwohl er im 16. Finale eine rote Karte kassiert hat.
0: Wie gibt's das?
2: Ja. Angeblich hat Donald Trump da persönlich angerufen beim FIFA-Boss Infantino und hat gesagt, du, wie schauen wir da aus? Und ja, auf jeden Fall darf er jetzt gegen Belgien am Feld stehen. Die Sperre wird laut FIFA für eine Probezeit von einem Jahr ausgesetzt. Der belgische Fußballverband, der hat schon Berufung eingelegt und ich muss sagen, ich bin

0: bin gespannt, wie es da weitergeht.
1: Aber das ist ja nur so eine Vermutung, dass der Trump dort angerufen hat.
0: Ja, er hat aber auch online gepostet, oh FIFA, vielen Dank für die richtige Entscheidung. Also, Alter. Ich könnte es mir schon vorstellen.
1: Ja, gell? Wenn man es wem zutraut, dann eben. Bleiben wir gleich bei der WM. Der Engländer Jordan Henderson hat ein bisschen zu viel gefeiert.
0: Ja, das ist bitter. Der hat sich über den 3:2-Sieg gegen Mexiko so gefreut, dass er beim Jubeln über eine Bande drüber gestürzt ist und sich an der Hand verletzt hat. Also der ist jetzt im Krankenhaus. Gute Besserung wünschen wir da. Und heute Abend geht es weiter mit den nächsten Achtelfinalspielen. Portugal spielt um 21 Uhr gegen Spanien und um 2 in der Nacht dann eben die Skandalpartie USA gegen Belgien.
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0: 17 Minuten nach 16:30, Antenne Steiermark ist hier mit dem viertelstündlichen Verkehrs- und Blitzer-Update. A2 Südautobahn Richtung Klagenfurt. Am Knoten Graz West ist jetzt ein Unfall passiert. Eine Fahrspur ist blockiert, bitte fahrt vorsichtig. Und A9 Pyrenautobahn in Richtung Linz. Es staut vor der Asfinag-Kontrollstelle in Gersdorf. Derzeit braucht die 20 Minuten länger. Geblitzt wird auch auf der S7 der Fürstenfelder Schnellstraße Richtung Ungarn vor der Unterflurstraße Speltenbach. Habt ihr noch Infos? Unfall, Stau, Blitzer, sagt uns gerne Bescheid unter 0316 80 90 80. Gute Fahrt!
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1: Das Steiermark-Wetter.
2: Das hat für uns Livi Plattner.
3: Ja, da ändert sich nicht mehr viel. Wolken, Sonne wechseln sich noch ab die nächsten Stunden. In der Nacht wird es dann kalt, auf bis zu 10 Grad geht's runter und morgen heizt sich die Steiermark dann aber wieder auf. Bis zu 32 Grad werden es sogar tagsüber, denn die Sonne scheint deutlich öfter als heute.
2: In 5 Minuten wird's 5.
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4: Mit Martina Steidl. Der Skandal um die aufgehobene Sperre von US-Stürmer Balogun sorgt für Fassungslosigkeit rund um den Erdball. US-Präsident Trump höchstpersönlich soll ja interveniert und mit FIFA-Boss Infantino gesprochen haben. Nun darf der Stürmer im Achtelfinalspiel der USA gegen Belgien in der kommenden Nacht antreten. Unverständlich, meint auch Wolfgang Bartosch, Präsident vom Steirischen Fußballverband.
5: Naja, ich bin doch sehr überrascht und das halte ich für sehr bedenklich. Man kann nur hoffen, dass das wirklich die Ausnahme ist, aber trotzdem eine sehr bedenkliche Vorgehensweise.
4: Für die UEFA ist eine rote Linie überschritten. Der belgische Verband ist fassungslos. Rechtliche Schritte werden geprüft.
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4: Der elektronische Eltern-Kind-Pass verzögert sich angeblich weiter. Geplant war, dass es ihn ab Oktober gibt. Jetzt soll der Pass aber um ein weiteres Jahr verschoben werden, schreibt die Kronenzeitung. Beschlossen werden soll das morgen bei der Nationalratssitzung. Im Gesundheitsministerium wollte man dazu nichts sagen. Einen Tag vor Beginn des NATO-Gipfels in Ankara hat Russland die ukrainische Hauptstadt Kiew mit hunderten Drohnen und Raketen angegriffen. Mindestens 17 Menschen wurden getötet, rund 80 weitere verletzt. Noch Stunden nach dem Angriff suchen Helfer in den Trümmern nach möglichen Verschütteten. Das ist noch einmal gut ausgegangen. Auf dem East River in New York ist ein Wasserflugzeug unkontrolliert gelandet und teilweise gekentert. Alle Insassen wurden in Sicherheit gebracht. Mehrere Personen wurden wie durch ein Wunder nur leicht verletzt. Die US-Luftfahrtbehörde ermittelt nun, was bei der Landung schiefgegangen ist.
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2: Um kurz vor 5 A2 Südautobahn Richtung Klagenfurt. Vorsicht, am Knoten Graz West ist ein Unfall passiert. Eine Fahrspur ist derzeit blockiert. Wir bleiben auf der A2 Südautobahn Richtung Wien. Da liegen Lkw-Reifenteile kurz nach Graz Ost auf der ersten Fahrspur. Weiter auf die A9 Pyrnautobahn Richtung Linz. Stau vor der Asfinag-Kontrollstelle Gersdorf. Hier braucht er 20 Minuten länger. Und der Feierabendverkehr in Graz macht sich bemerkbar, vor allem in der Pontigammer Straße staut's, in der Puchstraße, in der Münzgrabenstraße, Konrad von Hötzendorf Straße, in der Heinrichstraße und der Blüdemanngasse. Ihr braucht hier überall bis zu 10 Minuten länger. Da wo's geht, gute Fahrt.
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2: Hey, schönen Montagnachmittag oder vielleicht auch schon Feierabend. Ab in die Freizeit. Richtig coole Hits gibt's von mir in der nächsten Viertelstunde. Auf dem Weg nach Hause mit Fool's Garden, Ray Dalton und Ava Max. Einen schönen Start in den Feierabend mit Antenne Steiermark.

0: schönen Start in den Montag, Feierabend. Antenne Steiermark begleitet euch viertelstündlich mit dem Verkehrs- und Blitzer-Update. A2 Südautobahn Richtung Klagenfurt, jetzt einen Unfall am Knotenplatz West gegeben. Eine Fahrspur ist derzeit blockiert. Wir bleiben auf der A2, allerdings andere Richtung, Richtung Wien. LKW-Reifenteile auf der ersten Fahrspur kurz nach Graz-Ost, fahrt hier vorsichtig. Und er staut auf der A9 Richtung Linz bei der Asfinag-Kontrollstelle Gersdorf hier 20 Minuten Zeitverlust.
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0: In 5 Minuten wird es 5:30. Antenne Steiermark mit dem Verkehrs- und Blitzer-Update. A2 Südautobahn Richtung Wien. Hier liegen LKW-Reifenteile auf der ersten Fahrspur kurz nach Graz-Ost. Bitte aufpassen. Dann die A9 Pyrenautobahn Richtung Linz. Er staut noch vor der Asfinag-Kontrollstelle Gersdorf. Hier braucht er fast eine halbe Stunde schon länger. Weiter in die Landeshauptstadt nach Graz. Hier staut es wegen Überlastung in der Puntigamer Straße, in der Münzgrabenstraße und Konrad-von-Hötzendorf-Straße. Ihr braucht überall 10 Minuten länger. Und bei der Kalvarienbrücke gibt es Probleme durch ein defektes Fahrzeug, das hier eine Fahrspur blockiert. Und dann schauen wir noch auf die L637 Sulzhofstraße in beiden Richtungen. Sperre nach einem Unfall zwischen Unterbergler und Dornbach. Habt ihr noch Infos? 0316 80 90 80. Eine gute Fahrt. Ihr hört Antenne Steiermark mit Markus Dietrich am Montag Feierabend. Kleines Rätsel, auch für dich, Lili.
1: Mhm. Wer bin ich? Ah, ja, ja.
2: Das könnte Jan Delay sein.
0: Das könnte nicht nur, ist es auch. Und den kriegen wir alle gemeinsam live zu erleben. Ist nicht mehr lang hin, 25. Juli, Hauptplatz Lee oben, Jan Delay live.
2: Sehr cool.
0: Und Freunde, ich habe noch gratis Tickets für euch, für die Schnellsten unter 0720 27 4x1. Ruft gerne an, gibt noch Tickets für Jan Delay und zum Einstimmen auch schon mal das, was euch dann am 25. Juli in Leo

0: 0720 27 4 mal die 1. Michi aus St. Peter-Freienstein. Du würdest Jan Delay, glaube ich, auch ganz gern live erleben.
1: Ja.
0: Dann gehst du da auch hin.
1: Na wirklich?
0: Ja.
1: Oh Gott. Oh cool. Ich kann es gar nicht glauben.
0: 25. Juli, Hauptplatz Leoben. Ich wünsche dir jetzt schon mal viel Spaß.
1: Oh cool, danke schön. Mit dem hätte ich nicht gerechnet.

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Das Antenne Steiermark Best of Life, Jan Delay. Einen schönen Start in den Montagfeierabend. Es ist jetzt 10 Minuten nach 5:30 A9 Pürnautobahn Richtung Spielfeld. Hier noch immer ein defektes

Fahrzeug auf der Abfahrt Leibnitz. Hier liegt außerdem ein Reifen auf der Fahrbahn. Bitte aufpassen. A9-Pürn-Autobahn Richtung Linz. Stau vor der Asfinag. Kontrollstelle Gersdorf. Eine halbe Stunde dauert es länger und eine Sperre gibt es auf der L637. Sulzhofstraße in beiden Richtungen nach einem

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2: Ein paar letzte Regentropfen gibt's noch rund um Bad Mitterndorf oder Mariazell. In der Nacht ist es dann trocken bei 17 bis 10 Grad und morgen wärmt uns die Sonne auf. Die Temperaturen steigen auf bis zu 32 Grad. Ganz ungetrübt ist der Sonnenschein nicht, vor allem in der Obersteiermark zieht's zwischendurch kurz zu, aber Regen bringen die Wolken keinen mit. 5:05 ist es.
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3: Mit Martina Steidl. Der Skandal um die aufgehobene Sperre von US-Stürmer Balogun sorgt für Fassungslosigkeit rund um den Erdball. US-Präsident Trump höchstpersönlich soll ja interveniert und mit FIFA-Boss Infantino gesprochen haben. Nun darf der Stürmer im Achtelfinalspiel der USA gegen Belgien in der kommenden Nacht antreten. Unverständlich, meint auch Wolfgang Bartosch, Präsident vom Steirischen Fußballverband.

0: Naja, ich bin doch sehr überrascht und das halte ich für sehr bedenklich. Man kann nur hoffen, dass das wirklich die Ausnahme ist, aber trotzdem eine sehr bedenkliche Vorgehensweise.
1: Für die UEFA ist eine rote Linie überschritten. Der belgische Verband ist fassungslos. Rechtliche Schritte werden geprüft.
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1: Nachdem ein 93-Jähriger sein Haus in Wien-Floridsdorf absichtlich in die Luft gesprengt hat, sind heute mehr Hintergründe bekannt geworden. Seit einigen Jahren schon wird offenbar vor Gericht um die Wohnrechte gestritten. Zuletzt soll es auch um einen Umzug des 93-Jährigen in ein Heim gegangen sein. Das familiäre Umfeld des Tatverdächtigen wird befragt. Der Mann selbst liegt nach der Explosion in künstlichem Tiefschlaf. Microsoft baut mehrere tausend Stellen ab. Stattdessen kommt künstliche Intelligenz zum Einsatz. Knapp 5000 Jobs werden gestrichen. Das entspricht etwa 2% der Belegschaft. Zuvor hat der US-Technologieriese 9000 Beschäftigten Abfindungen angeboten. Microsoft will im laufenden Jahr 190 Milliarden Dollar in KI-Infrastruktur investieren. Gleichzeitig treibt der Bauboom bei Rechenzentren die Preise für Computerchips in die Höhe. Rätselraten um 6 geheimnisvolle Metallkugeln, die an einem Strand im Nordosten Australiens aufgetaucht sind. Die australische Raumfahrtbehörde hält den Fund mittlerweile für Weltraumschrott, Druckbehälter einer Trägerrakete, umgangssprachlich auch Spaceballs genannt. Die Kugeln wurden mittlerweile geborgen und als sicher eingestuft. Manchmal können sie noch entzündlichen Raketentreibstoff enthalten.
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3: Auf der A9 der Pyhren Autobahn Richtung Spielfeld steht ein defektes Fahrzeug auf der Abfahrt Leibnitz. Da liegt auch ein Reifen auf der Fahrbahn. Bitte aufpassen, die Asfenag ist aber schon unterwegs. A9 Richtung Linz, da staut's noch vor der Asfenag Kontrollstelle in Gersdorf. Eine Viertelstunde Zeitverlust habt ihr. Und weiterhin Sperre auf der L637 der Sulzhofstraße in beiden Richtungen zwischen Unterbergler und Dornach, nachdem da ein Unfall passiert ist. Alle Staus und Blitzer bitte direkt an uns, wenn ihr welche habt. 0316 80 90 80. Eine gute Fahrt.

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0: Das ist euer Antenne Steiermark Verkehrs- und Blitzer-Update. Wir schauen auf die A9, die Pyrenautobahn Richtung Linz. Da steht ein defektes Fahrzeug zwischen Lietzen und Spital am Pyrner Stau. Auch schon eine Viertelstunde braucht ihr da aktuell länger. Und wenn es sonst noch was gibt, könnt ihr gerne anrufen 0316 80 90 80. Gute Fahrt.
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0: Das ist der neue Hit von The Rolling Stones. In the Stars, jetzt auf Antenne Steiermark.
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3: Rund um den Prebichl sind noch so ein paar Regenwolken unterwegs. Ansonsten ist es trocken. Da könnt ihr also noch eure Laufrunde drehen, bevor sie in der Nacht dann abkühlt auf bis zu 10 Grad. Morgen geht es dann eh wieder in die andere Richtung am Thermometer. Es werden bis zu 32 Grad in der Steiermark.
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3: 7:05 ist es.
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5: Mit Martina Steidl. Steirische Hochschulen und die Industrie sind sich einig, Graz hat noch einiges zu tun, um eine europäische Innovationsmetropole zu werden. Denn, und das geht als Wunsch an die Stadtregierung hinaus, Graz muss international sichtbarer werden. TU Graz Rektor Horst Bischoff.
6: Es braucht ein klares Bekenntnis der Stadt Graz zu diesem Innovationsstandort. Es braucht ein klares Bekenntnis zur Förderung des Innovationsstandortes. Denn wenn das Backpulver nicht da ist, dann wird der Kuchen kleiner.
5: Andere Standorte wie München, Zürich oder Dänemark würden sonst für Start-ups und Studenten attraktiver werden. Auch da sind sich Unis und Industrie einig, je länger das politische Graz mit der Standortattraktivierung wartet, umso mehr muss später aufgeholt werden.
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5: Bei einer Aktion gegen Menschenhandel in 59 Ländern wurden mehr als 1000 Verdächtige festgenommen und rund 2000 potenzielle Opfer identifiziert. Geleitet haben die Aktion Österreich und Rumänien. In Österreich selbst waren mehr als 200 Beamte im Einsatz. Hierzulande wurden 17 Opfer identifiziert, 8 Verdächtige festgenommen und 2 weitere ausgeforscht. Überfüllte Strände sollen in Italien bald der Vergangenheit angehören. Immer öfter gibt es Besucherlimits und Reservierungssysteme, vor allem an den beliebten Stränden auf Sardinien. Aber auch in Jesolo an der oberen Adria will man den Strandbesuchern künftig

0: künftig mehr Platz und Privatsphäre gönnen. Schrittweise werden deshalb die Strandparzellen vergrößert. Das bedeutet gleichzeitig, dass es rund 20.000 Sonnenschirme weniger gibt als bisher. Ob über WhatsApp, Signal oder iMessage, die Österreicherinnen und Österreicher chatten so viel wie noch nie. Im Vorjahr wurde erstmals die Marke von 100 Milliarden Chatnachrichten geknackt. Das zeigt der aktuelle Jahresbericht der Regulierungsbehörde RTR. 102,4 Milliarden Kurznachrichten haben die Menschen in Österreich verschickt. Auch Internettelefonate und E-Mails haben deutlich zugelegt.
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2: Bitte aufpassen auf der A2 Südautobahn Richtung Klagenfurt. Da steht ein defektes Fahrzeug zwischen Gleisdorf West und Lassnitze. Und wenn es sonst noch was gibt, 0316 80 90 80. Gute Fahrt.

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0: Schönen Montag, das ist euer Antenne Steiermark Verkehrsupdate mit guten Nachrichten von den Straßen. Da habt ihr aktuell überall grünes Licht. Wenn es was gibt, findet ihr alle Staus und Blitzer jederzeit, auch bei uns im Web und in der App. Gute und sichere Fahrt.
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0: Europas größte Hüpfburgenwelt macht Station am Stubenberger See auf über 1000 Quadratmetern. Voll mit Rutschen, mit Hindernissen und Sprungflächen. Also da wird euren Kindern garantiert nicht fad. Alle Infos bekommt ihr unter biginflatablegiants.com. 6 Stunden Benefizschwimmen gibt's am Samstag im Alpenbad Lietzen. Vom Kraulprofi bis zum gemütlichen Hobbyschwimmer sind da alle herzlich eingeladen. Um 9 geht's los. Anmelden könnt ihr euch unter my.raceresult.com. Es werden Spenden für den kleinen Livi gesammelt, der Krebs hat. Und am Wochenende geht's los mit den Erzberg Adventure Days. Zum Beispiel mit den Dirt Runs. Da müssen sich die Läufer durch riesige Schlammteiche kämpfen und durch verlassene Stollensysteme. Am Samstag ist außerdem der härteste Vertical Sprint der Welt mit 97% Steigung. Das ganze Programm findet ihr online unter erzbergsport.at.
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0: Antenne Steiermark ist da. Mit einer Info für Graz, für die Liebenauer Tangente. Stadteinwärts ist da ein Fußgänger auf der Fahrbahn unterwegs. Bitte fahrt da vorsichtig.
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2: Ziemlich trüb geht der Montag da zu Ende und kalt wird es auch noch. 17 bis 10 Grad nur in der Nacht, also ordentlich lüften angesagt, denn morgen bekommen wir Sommerwetter mit deutlich mehr Sonne als heute und bis zu 32 Grad. 7:55 ist es.
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3: Mit Martina Steidl. Eine Umfrage der Steirischen Gewerkschaftsjugend zeigt, 60% der Berufsschüler leiden in aufgeheizten Klassenzimmern und Werkstätten massiv. Viele reagieren sogar mit Schwindel, Kollaps oder Übelkeit. Die Gewerkschaft fordert klimafitte Klassenzimmer und einen Hitzegipfel von Politik, Landesschülervertretung und Schuldirektionen.
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3: Seit 1. Juli sind Grundnahrungsmittel billiger, weil die Regierung die Mehrwertsteuer um die Hälfte gesenkt hat. Und das wird weitgehend auch an die Konsumenten so weitergegeben, wie eine erste Schnellanalyse der Österreichischen Nationalbank zeigt. Durch die Steuersenkung wird die Nahrungsmittel- und Gesamtinflation laut Nationalbank zumindest vorübergehend auch etwas gedämpft. Auf Kuba ist das nationale Stromnetz zusammengebrochen. Rund 10 Millionen Menschen auf der Insel sind betroffen und haben keinen Strom. Die Ursache des landesweiten Ausfalls ist unbekannt und wird noch untersucht, heißt es vom Netzbetreiber. Kuba leidet seit Monaten unter stundenlangen und in jüngster Zeit auch tagelangen Stromausfällen, die zum Teil auf das marode Netz zurückgehen. Die FIFA hat die Beschwerde Belgiens abgewiesen. Der US-Stürmer Balogun darf in der kommenden Nacht beim WM-Achtelfinalspiel USA gegen Belgien aufs Feld. Balogun hatte im WM-Spiel gegen Bosnien-Herzegowina die rote Karte gesehen. Nach einem Gespräch von US-Präsident Trump mit FIFA-Boss Infantino wurde die Sperre nun ausgesetzt, was rund um den Erdball für Empörung gesorgt hat. Trump hat zugegeben, Infantino gebeten zu haben, die Sperre noch einmal zu überprüfen. Im heutigen Spitzenspiel bekommt es Spanien mit Nachbarland Portugal zu tun. Los geht's um 21 Uhr.
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2: Da sind wir schnell durch. Ihr habt grünes Licht auf den steirischen Straßen. Allen unterwegs wünsche ich eine gute und sichere Fahrt.
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0: neu auf Antenne Steiermark. Alesso und One Republic. In Your Eyes. 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

0: Der neue Hit von Austis, The Art of Letting Go, auf Antenne Steiermark.
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